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1: Mit KI-Support. Trocken ist es in den nächsten Stunden, höchstens mal ein paar Wolken. Zum Morgen hin kann sich hier und da Nebel bilden. Tagsüber wird es dann oft freundlich und später kommt auch die Sonne raus. Nur im Westen ziehen zum Nachmittag mehr Wolken rein. Und am Abend ist da auch mal ein Schauer drin, maximal 20 bis 30 Grad. Morgen wird es in der Westhälfte wechselhaft mit Regen und ab und zu Gewittern. Sonst erst freundlich, später mehr Wolken, höchstens 26 Grad.
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1: Im Studio Anna Löwer. Schönen guten Morgen. Gesundheitsminister Linnemann will die Pflegereform durchboxen. Er will, dass die Bundesregierung die Pläne wie geplant morgen beschließt. Stand jetzt sind sich Union und SPD trotz interner Krisentreffen aber immer noch nicht einig. Die SPD hält die bisherigen Pläne für ein reines Sparpaket. Entlastungen für Pflegebedürftige kommen für sie zu kurz. Linnemann sieht die Reform aber nur als schnelle Hilfe, um das System erstmal am Laufen zu halten. Weitere Schritte sollen später folgen. Das Deutschland-Ticket wird offenbar schon wieder teurer. Laut Rheinischer Post soll der Preis heute neu festgelegt werden. Im Gespräch ist eine Erhöhung von jetzt 63 auf knapp 67 Euro. Der Koordinierungsrat von Bund, Ländern und Verkehrsbranche muss den neuen Preis dann noch beschließen. Ein Betrügernetzwerk soll mehr als 1 Million gefälschte Smartphones verkauft und so für einen riesigen Schaden gesorgt haben. Ermittler sind deswegen zu einer Großrazzia ausgerückt. Jana Klonikowski.
2: Ja, rund 1700 Ermittler waren bei Durchsuchungen in 19 europäischen Ländern im Einsatz, auch in Deutschland. 7 Verdächtige wurden verhaftet. Die Betrüger sollen Handys aus alten Bauteilen zusammengeschraubt haben und sie dann auf Online-Plattformen als neue Markensmartphones verkauft haben. Dadurch wurden Kunden um mehr als 300 Millionen Euro gebracht. Dazu kommt noch ein Millionenschaden durch nicht gezahlte Steuern.
1: US-Präsident Trump setzt bei künstlicher Intelligenz auf freiwillige Selbstkontrolle statt auf gesetzliche Vorschriften. Die Chefs großer Tech-Konzerne haben im Weißen Haus eine entsprechende Vereinbarung mit ihm unterzeichnet. Rechtlich bindend ist diese aber nicht. In die Regierungsbildung in Sachsen-Anhalt kommt ein wenig Bewegung. AfD-Spitzenkandidat Siegmund hat angekündigt, sich im Dezember im Landtag als Ministerpräsident zur Wahl zu stellen. Wie die dafür nötige Mehrheit zusammenkommen soll, ist bisher unklar.
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3: Mit KI-Support. Trocken ist es in den nächsten Stunden, höchstens mal ein paar Wolken. Zum Morgen hin kann sich hier und da Nebel bilden. Tagsüber wird es dann oft freundlich und später kommt auch die Sonne raus. Nur im Westen ziehen zum Nachmittag mehr Wolken rein. Und am Abend ist da auch mal ein Schauer drin, maximal 20 bis 30 Grad. Hälfte wechselhaft mit Regen und ab

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0: Johnny Depp.
1: Alter, ich reg mich gerade so auf. Hast du den beschissenen Song von Lawrence Büffel gehört? Depp, Depp, Depp, der Typ kann gar nichts.
2: Pass auf, Wicke, geh mir nicht auf den Sack mit dieser Schlagerscheiße. Und von so einem komischen Büffel habe ich eh noch nie was gehört. Also mach mal den Kopf zu, ne?
3: Ja, aber ganz ehrlich, schau dir mal diesen Knackarsch an. Hey, Büffel!
1: Hey, Alter!
4: Mensch, Kolle!
1: Geile Nummer!
4: Aber was für eine Nummer!
3: Mega geil, ey!
1: Danke!
3: Richtig!
0: Johnny Depp!

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0: Alle hopp! Geht's euch gut? Seid ihr gut drauf? Und wie, ja, man soll es uns nicht gut gehen. Ne? Unser Saarland feiert 100 Jahre und das müssen wir feiern. Das machen wir heute oben hier auch, natürlich musikalisch. Singt ihr mit? Wir machen so ein paar Liebeslieder, ein paar Geburtstagslieder für unser Saarland. Und ich erwarte von euch, dass wir richtig voll dabei sind. Du bist das Beste, was uns je passiert ist. Es tut so gut, dass es dich vergisst den Rest der Welt. Saarland, mir han dich lieb. Wunderbar, das kann man auch auf Englisch singen. I just called to say
1: I love you.
0: I love you, genau, richtig. Alles für Saarland, das kann man auf Deutsch nochmal singen. Ne? Saarland, ich lieb dich. Stopp, wer war das? Probier's nicht. Na, wer hat gesungen, ich lieb dich nicht? So nicht, ne? Ich lieb dich auch, ne? Alles klar. Ihr stellt euch alle auf, liebe Freunde. Rechter Arm in die Höhe, linker Arm in die Höhe und los geht's!
2: 1 und 2 und 3 und

ihr seid Weltmeister im Feiern. Dankeschön, ja. 100 Jahre Saarland, das feiern wir, gell, ist doch klar. Genau, wieder Hucke, Freunde. Ich weiß, ihr seid in Feierlaune. Wir wollen aber noch ein paar Songs. Zum 100-Jährigen. Die ganze Welt hat gesungen. Und ich meine, Saarland hat in seiner 100-jährigen Geschichte vieles erlebt. Wir haben auch manche Fehler gemacht. Das Saarland könnte ein eigener Staat sein. Ja, hätte man 55 zum Saarstatut Ja gesagt. Und dort drüber sind die Franzosen immer noch so ein bisschen knatschig. Hat der Macron natürlich gesagt, warum hast du nicht Ja gesagt? Ne? Oder warum habt ihr nicht Ja gesagt? Es lag allein an euch. Die Saarland wäre ein eigener Staat, doch ihr wolltet heim ins Reich.

nicht. Ja, gesagt. Okay, Macron hat uns trotzdem gratuliert auf Französisch. Könnt ihr all Französisch? Ah oui, ja, singen wir mal. Joyeux anniversaire mit Macron.

Ja, Happy Birthday! Unser Saarland! Und selbst Donald Trump hat Happy Birthday Saarland gesagt. Er hat gesagt, Happy Birthday Saarland, das Saarland is a very nice town. Oder hätte man Mrs. AKK sehen, die hat Saarland verteidigt. Ist direkt nach Spangedalen, wo der Trump zu seinem Blitzbesuch war und hat aufgeklärt, das Saarland is a very nice land. Hat er gesagt, Fake News! Oh, da hat die dann mal besänftige Messe. Hat sie den Besen geholt, hat ein bisschen gekehrt, hat das Kittelscherz angezogen. Und da haben die ganze Airbase-Pilote geschunkelt. Könnt ihr auch machen, Freunde. Wir schunkeln. Und dann haben die das Lied für die Pilote gesungen.

Freunde. Es geht. Danke. Es geht ja schon echt manchmal abenteuerlich zu im Saarland, ne? Komm mit mir ins Abenteuerland auf deine eigene Reise. Komm mit mir ins Abenteuerland. Der Eintritt kostet den Verstand. Genau, manchmal kostet sich nicht Verstand. Und im Saarland ist es immer schon verrückt, Zugang in den 20er Jahre. Wisst ihr noch? Die Saarländer haben sich erstmal ein bisschen angefangen, verrückt zu geben. Und die Frauen haben sich mehr getraut. Meine Oma, die hat in Hühnerfeld gewohnt. Die hat ihrem Mann sein Motorrad geklaut und ist durch den Ort gerast.

Jawohl, danke schön. Au, au, au. Herr Intendant, das war mal haarscharf am Skandal vorbei, gell? Nicht, dass wir hätten müssen die ganze Sendung streichen, ne? Wie es im College gegangen ist um uns, gell? Aber meine Oma ist eine ganz moderne Frau. Wir haben alles richtig gemacht, Freunde. Wir brauchen nicht noch einen Skandal. Wir haben Skandale genug hier, oder?

Arena, Freunde, das geht doch nicht. Wie lang bauen die schon an der FCS Arena? Und was die noch kostet, soll BS8 kennen. Doch bis die mal fertig ist, sind wir wie immer ohne Arena. Und alle ohne Arena. Ohne Arena. Das geht nicht, Freunde. Das ist ein Skandal. Das ist Wahnsinn. Das ist

Pascal ist doch klar, weil die Lioner Mafia hat alles fest im Griff, anders sagt. Ajol, die Lioner Mafia. Freunde, die Lioner Mafia hat alles im Griff. Wir haben alles unterwandert, die saarländische Lioner Mafia. Die Bundesregierung hat drei Politiker aus dem Saarland. Die DDR war unterwandert mit einem saarländischen Politiker. In Karlsruhe im Bundesverfassungsgericht sitzt ein Saarländer. Es flutscht, es kann nichts mehr passieren. Ne? Wir haben alles im Griff. Selbst die Lioner, Freunde, die der Lioner Mafia ihren Namen gab. Die griechische mittlerweile weltweit. Das waren Leute aus Illingen. Die haben die Lioner in die ganze Welt verbreitet. Die sind ausgewandert bis nach Amerika. Die haben dort Illinois gegründet. Ja. Und dort haben die Lioner überall verbreitet. Das waren junge Männer. Auf dem Motorrad sind die durch die Staaten gerast. Und diese Bursche haben hin auf der Kühlbox, haben die immer Lioner gehabt. Und diese Rocker, die über die Highways gefahren sind, aus Illingen mit der Lioner, das waren die Hells Angels. Highway to Hell. Highway to Hell. Highway to Hell. Highway to Hell. Highway to Hell. Ja, Highway to Hell, Freunde. Ajo, so ist das, ne? Selbst das Wort Ajo ist mittlerweile weltweit in aller Munde. Ajo. Ay, ay, ay, ay, ay, ay, ay. Und hier. Genau. Ajo. Ajo. Ajo, das Saarland ist ein Sehnsuchtsland mit Suchtfaktor. Man merkt's, ne? Es ist einfach Wahnsinn. Und trotzdem, es ist so erschreckend, dass es immer noch viele Menschen gab, die noch nie in diesem schönen Saarland waren. Und die kommen direkt aus der unmittelbaren Umgebung, ja? Ich war noch niemals in Perlborg. Ich war noch niemals in Saarlouis. Ging nie durch Auerschmacher in zerrissenen Jeans. Ich war noch niemals weiter fort als

Freunde, ihr merkt, 100 Jahre Saarland, das ist eine tolle Geschichte. Und es ist viel passiert. Am Anfang waren wir nicht geliebt. Man hat uns begehrt, weil man so viel Kohle hatte. Deshalb sind wir hin und her geschubst worden zwischen Frankreich, Deutschland. Und dann in den 90er Jahren, wie man keine Kohle mehr hatte, da ist so ein dicker Pelzer gekommen und hat gesagt, ich steh das Saarland annektiere. Da haben wir gesagt, das geht nicht, bist du wahnsinnig. Damals entstand der Schlachtruf, lieber in die Saar als in die... Genau, aber die Zeiten sind Gottlob vorbei. Malu Dreyer, die war gnädig, die hat gesagt, das Saarland darf seine Eigenständigkeit behalten. Und deshalb können wir jetzt alle zusammen zum Schluss unser Credo zum 100-jährigen Jubiläum singen. Saarländisch gibt's nur einmal für mich. Hakt euch unter.

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1: Im Studio Holger Dilk, schönen guten Morgen. Wer das Deutschland-Ticket nutzt, muss sich wohl darauf einstellen, ab dem kommenden Jahr wieder tiefer in die Tasche greifen zu müssen. Im Gespräch ist laut Rheinischer Post ein Preis von knapp 67 Euro. Silas Quiring.
2: Ja, das wären 4 Euro mehr als bisher. Entscheiden soll sich das Ganze schon heute. In einer Deutschland-Ticket-Arbeitsgruppe beraten Vertreter von Bund, Ländern und der Verkehrsverbände. Eine rein politische Entscheidung ist das nicht mehr unbedingt. Mehrere feste Faktoren werden als Berechnungsgrundlage genutzt, etwa Personal, Energie und allgemeine Betriebskosten, und die sind allesamt gestiegen. Gedämpft wird die Preiserhöhung aber wohl noch, weil zuletzt mehr Menschen das Ticket kauften.
1: Gesundheitsminister Linnemann will die Pflegereform durchboxen. Er will, dass die Bundesregierung die Pläne heute wie geplant beschließt. Die Verhandlungen darüber liefen offenbar bis tief in die Nacht. Der Stand danach unklar. Die SPD hält die bisherigen Pläne für ein reines Sparpaket. Entlastungen für Pflegebedürftige kommen für sie zu kurz. Linnemann sieht die Reform aber nur als schnelle Hilfe, um das System erst einmal am Laufen zu halten. Weitere Schritte sollen dann später folgen. Bundesfamilienministerin Karin Prien hält an ihren Plänen für ein Familienpflegegeld fest. Das Konzept soll im ersten Halbjahr des kommenden Jahres vorgelegt werden, sagte sie dem Redaktionsnetzwerk Deutschland. Damit sollen Menschen unterstützt werden, die für die Pflege von Angehörigen vorübergehend aus dem Beruf aussteigen. In die Regierungsbildung in Sachsen-Anhalt kommt ein wenig Bewegung. AfD-Spitzenkandidat Siegmund hat angekündigt, sich im Dezember im Landtag als Ministerpräsident zur Wahl zu stellen. Wie die dafür nötige Mehrheit zusammenkommen soll, ist unklar. US-Präsident Trump setzt bei künstlicher Intelligenz auf freiwillige Selbstkontrolle statt auf gesetzliche Vorschriften. Die Chefs der großen Tech-Konzerne haben im Weißen Haus eine entsprechende Vereinbarung unterzeichnet. Rechtlich bindend ist die aber nicht.

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1: Im Studio Holger Dilk, schönen guten Morgen. Die Bundesregierung will Beschäftigte der Bahn besser vor Angriffen schützen. Das Kabinett will dazu heute ein neues Gesetz beschließen. Es geht vor allem um härtere Strafen. Silas Quiring.
2: Genau, die sollen für Abschreckung sorgen. Wer Schaffner oder anderes Personal angreift, soll künftig mindestens 6 Monate hinter Gitter, in schweren Fällen sogar mindestens 1 Jahr. Zuletzt hatten solche Angriffe immer wieder Schlagzeilen gemacht. Ein Zugbegleiter kam ums Leben. Ebenfalls verabschiedet werden soll die heiß diskutierte Pflegereform. Noch ist aber offen, ob Union und SPD dabei kurz vor knapp doch noch auf einen Nenner kommen.
1: Für die meisten Autofahrer kann der Oktober gar nicht schnell genug kommen. Morgen tritt nämlich der Tankrabatt wieder in Kraft. Die Steuern auf Benzin und Diesel sinken dann um rund 17 Cent pro Liter. An den allermeisten Tankstellen gehen die Preise aber wohl nicht auf einen Schlag runter. Mit 1-2 Tagen Verzug sollte man rechnen, sagt Florian Wagner vom ADAC.
3: Das hat aber damit zu tun, dass die Tankstellen ihren Sprit, der ja noch in den Tanks lagert, teurer eingekauft haben und dementsprechend noch teurer verkaufen wollen. Und sobald dann eben der günstigere Sprit in den Tanks der Tankstellen angekommen ist, wird dann auch dementsprechend dann der Rabatt gültig werden.

Das Deutschlandticket wird offenbar schon wieder teurer. Laut Rheinischer Post soll der Preis heute neu festgelegt werden. Im Gespräch ist eine Erhöhung um 4 auf dann knapp 67 Euro. Der Koordinierungsrat von Bund, Ländern und Verkehrsbranche müsste den neuen Preis dann noch beschließen. Bundesfamilienministerin Karin Prien zeigt sich offen dafür, die Bezugsdauer des Elterngelds bei 14 Monaten zu belassen. Die geplante Kürzung auf 12 Monate sei für viele Familien schwer umzusetzen, sagte sie dem Redaktionsnetzwerk Deutschland. Die Koalition prüft derzeit diverse Einsparmöglichkeiten. In die Regierungsbildung in Sachsen-Anhalt kommt ein wenig Bewegung. AfD-Spitzenkandidat Siegmund hat angekündigt, sich im Dezember im Landtag als Ministerpräsident zur Wahl zu stellen. Wie die dafür nötige Mehrheit zusammenkommen soll, ist unklar.

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1: Im Studio Holger Dilk, schönen guten Tag. Bis kurz vor knapp haben Union und SPD gestritten. Jetzt gibt es bei der Pflegereform doch noch eine Einigung. Das Kabinett hat sie auch direkt auf den Weg gebracht. Finn Rebesel-Freundlieb, wie sieht die Reform denn jetzt aus?
2: Ja, das ist die große Frage. Details wurden bislang noch nicht mitgeteilt. Die Ausgangslage war aber die, Bundesgesundheitsminister Lindemann von der CDU will mit den Maßnahmen jetzt vor allem der Pflegeversicherung kurzfristig unter die Arme greifen, um das System vorerst am Laufen zu halten. An einer tiefgreifenden zweiten Reform könnte dann eine Expertenkommission arbeiten. Die SPD wollte aber, dass auch die Pflegebedürftigen schon jetzt stärker entlastet werden.
1: Für die meisten Autofahrer kann der Oktober gar nicht schnell genug kommen. Morgen tritt nämlich der Tankrabatt wieder in Kraft. Die Steuern auf Benzin und Diesel sinken dann um rund 17 Cent pro Liter. An den allermeisten Tankstellen gehen die Preise aber wohl nicht auf einen Schlag runter. Mit ein, zwei Tagen Verzug sollte man rechnen, sagt Florian Wagner vom ADAC.
3: Das hat aber damit zu tun, dass die Tankstellen ihren Sprit, der ja noch in den Tanks lagert, teurer eingekauft haben und dementsprechend noch teurer verkaufen wollen. Und sobald dann eben der günstigere Sprit in den Tanks der Tankstellen angekommen ist, wird dann auch dementsprechend dann der Rabatt gültig werden.
1: Die Zahl der Arbeitslosen in Deutschland ist im September wieder unter die 3-Millionen-Marke gefallen. Hintergrund ist die typische Herbstbelebung, die fällt mit einem Minus von nur 0,1% bei der Arbeitslosenquote bisher aber schwach aus. US-Präsident Trump setzt bei künstlicher Intelligenz auf freiwillige Selbstkontrolle statt auf gesetzliche Vorschriften. Die Chefs der großen Tech-Konzerne haben im Weißen Haus eine entsprechende Vereinbarung unterzeichnet. Rechtlich bindend ist die aber nicht. Die USA haben ihren Militäreinsatz gegen den IS im Irak offiziell beendet. Auch die letzten Truppen wurden aus Nordkurdistan abgezogen, so das Pentagon. Die internationale Militärkoalition war 2014 gestartet, nachdem der IS große Teile des Irak und Syriens eingenommen hatte.
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4: Mit KI-Support. Sonnig ist es gerade in vielen Ecken, dazu bleibt es erstmal trocken, Richtung Nachmittag kommen im Westen und Südwesten mehr Wolken rein, aber es bleibt noch freundlich, die Höchstwerte liegen heute bei 21 bis 30 Grad. Morgen wird's von Westen her deutlich wolkiger, da kann auch mal Regen runterkommen und vereinzelt ein Gewitter, maximal 18 bis 26 Grad.

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0: Aber was wird sein, wenn wir auseinander gehen?
1: Glaub mir, mein lieber Schlumpf, das wird niemals geschehen.

0: Tages saß das kleine Schweinchen Gurki traurig in seinem Garten. Sein älterer Bruder Porky kam zu ihm.
1: Was ist los, Gurki? Warum so traurig?
2: Mir ist langweilig, Bruder. Ich hab nichts zu tun.
1: Weißt du, ich hab da eine Idee für dich.
2: Was ist es? Im Schlamm spielen? Keine Lust darauf.
1: Oh nein, ich war an einem Ort namens Stadt, als ich so jung war wie du. Dort gab es einen Vergnügungspark, riesig, mit vielen Lichtern. Vielleicht können wir dorthin.
0: In dem Moment hörten die drei kleinen Schweinchen ein Knacken. Sie erschraken sich zuerst, aber unterhielten sich danach wieder weiter.
2: Hurra! Vergnügungspark!
0: Als er Gurkis Freude hörte, kam ihr älterer Bruder Torki dazu und gesellte sich zu ihnen. In dem Moment hörten sie ein weiteres Knacken. Sie bemerkten nicht, dass der Wolf ihnen durch die Büsche heimlich lauschte.
1: Oh, in die Stadt gehen und Spaß haben im Vergnügungspark. Lasst mich euch unterwegs einfangen und euch zeigen, was Spaß bedeutet. Aber die Straße ist sehr weit und gefährlich.
2: Wir werden vorsichtig sein und unterwegs aufpassen. Bitte lass uns gehen.
0: So gingen die drei kleinen Schweinchen auf in die Stadt. Und der heimtückische Wolf folgte ihnen sofort. Nach einer langen Reise im Wald wurden die drei kleinen Schweinchen sehr müde.
2: Meine Füße schmerzen vom Gehen. Lasst uns eine Pause machen.
0: Die drei kleinen Schweinchen bauten mit der Hilfe ihrer älteren Brüder ein Zelt aus Blättern und drei Ästen auf. Sie gingen rein und schliefen fest. Der Wolf einerseits wanderte mit seiner Nase irgendwo in der Nähe umher und roch stark.
1: Wo sind diese Schweinchen?
0: Einige Stunden später wurden die kleinen Schweinchen sehr hungrig. Er verließ das Zelt, um nach Futter zu suchen, ohne seine Brüder zu wecken. Er sah einen Apfelbaum vor sich. Gerade als er dabei war, drei Äpfel zu pflücken, erschien der Wolf plötzlich vor ihm.
1: Ist es das, was du wolltest, kleines Schweinchen?
2: Hilfe! Wolf!
0: Der Wolf wollte gerade Gurki einfangen, aber das kleine Schweinchen befreite sich aus Wolfs Armen und rannte zu seinen Brüdern.
2: Brüder, aufwachen, sofort! Der Wolf ist hier, der Wolf ist draußen!
0: Die drei kleinen Schweinchen umarmten sich ängstlich im Zelt.
1: Öffnet die Tür und lasst mich rein, Schweinchen, oder ich schnaufe und sprenge euer Zelt. Das kannst du nicht, unser Zelt ist solide.
0: Auf dieses Wort ließ der Wolf, schnaufte und zerstörte das Zelt. Und die drei kleinen Schweinchen staunten.
1: Wie wollt ihr jetzt entkommen?
0: Der mittelgroße Torki zeigte dem Wolf die Rückseite des Baumes.
1: Oh nein, ist das da hinten ein großer Bär? Was? Bär? Wo ist der?
0: Als der Wolf abgelenkt war, rannten die kleinen Schweinchen weg. Nach einer Weile kamen sie an einer kleinen abgelegenen Farm vorbei.
1: Schaut, meine Brüder, eine Farm! Kommt, wir verstecken uns dort!
0: Die kleinen Schweinchen versteckten sich nacheinander in einem Strohhaufen. Aber kleines Schweinchen Gurki bemerkte nicht, dass sein Hut im Heuhaufen zurückblieb. Der heimtückische Wolf, der sehr hungrig war, suchte überall nach den kleinen Schweinchen. Als er die Farm sah, dachte er, er könnte dort etwas zu essen finden. Gerade als er eintreten wollte, sah er auf der Seite einen Strohhaufen und einen kleinen Hut darauf.
1: Hier müssen die Schweinchen im Heuhaufen sein. Ich habe euch.
0: Während die Schweinchen still warteten, hörten sie wieder ein Knacken.
2: Hat der Wolf uns gefunden?
3: Lass uns still sein.
0: Der heimtückische Wolf verkleidete sich als Farmer und kam zur Scheune.
1: Ach, es ist so schwer, alt zu sein. Ich wünschte, jemand würde mir helfen, diese Lebensmittel ins Haus zu tragen.
0: Die kleinen Schweinchen warteten still.
1: Und danach würden wir ein Festessen haben.
2: Schaut, das muss der Farmer sein. Wenn wir ihm helfen, füllt er unsere Bäuche.
1: Nein, das könnte der Wolf sein. Lass uns nicht rausgehen. Also helft ihr nicht dem Farmerschweinchen? Dann schnaufe ich und puste euren Heuhaufen weg.
0: Der Wolf nahm einen tiefen Atemzug, blies und blies. Als der Heuhaufen auseinanderfiel, flohen die Schweinchenbrüder schnell.
1: Kommt her, ich fresse euch.
0: Die kleinen Schweinchen, die sich verliefen, erreichten nach und nach den Berggipfel. Dort war die hinterhältige Hyäne genau vor ihnen.
4: Wow, mein Essen kommt zu Fuß.
0: Das große Schweinchen Porky stellte sich vor seine Brüder, um sie zu beschützen.
1: Geh weg von uns, Hyäne.
0: In dem Moment sah das mittlere Schwein einen Geier über sich fliegen.
5: Brüder, schaut, das ist ein Geier.
0: Da die kleinen Schweinchen so weit von zu Hause waren, sahen die Wildtiere sie als Beute. Die drei ängstlichen Schweinchen wussten nicht, wie sie sie loswerden sollten. Während die Hyäne herumwanderte, um zu sehen, wen er zuerst verschlang, rannte er plötzlich auf Gurki zu. Und da erschien der Wolf. Er sprang vor die Hyäne.
1: Lass sie in Ruhe!
0: Der Wolf war den Schweinchen seit der Farm gefolgt. Dieses Mal, wie auch immer, nahm er die Hyäne gegen sich auf, um sie zu beschützen. Mit seinen erschreckenden Klauen vertrieb er die Hyäne mit einem Schlag. Aber die Gefahr endete hier nicht.
2: Wolf, pass auf! Der Geier greift dich an!
0: Der Wolf heulte mit seiner langen und erschreckenden Stimme, als der Geier seine Flügel ausbreitete und auf die Schweine zuflog.
1: Au!
0: Der Geier hatte große Angst vor dem Heulen des Wolfes, dass er vor den Schweinen davonflog und verschwand. Aus Angst vor dem Geier fielen die Schweinchen fast von der Klippe.
2: Nein, wir fallen, Hilfe!
6: Hilfe!
0: Der Wolf kam schnell, griff nach den Schweinchenhänden und zog sie alle mit seinen starken Armen in einen Zug hoch.
1: Danke dir, Wolf.
2: Warum hilfst du uns?
1: Weil ich nur euch Schweinchen fresse. Geht direkt nach rechts von diesem Stein hinunter. Euer Haus ist da. Aber dieses Mal seid vorsichtig.
0: Nachdem die Schweinchen, gerettet vom Wolf, lange in die von ihm angegebene Richtung gelaufen waren, kamen sie schließlich zu Hause an. Sie versprachen, sie würden nie mehr gefährliche Straßen ohne den Älteren zu überqueren. Am nächsten Tag war ein Klopfen an der Tür.
1: Schweinchen, öffne die Tür und lass mich rein. Oder ich puste und puste und puste euer Haus weg.
2: Du weißt, du kannst es nicht zerstören.
1: Glaubst du nicht? 1, 2, 3.
0: Nach diesem Tag lebten die drei kleinen Schweinchen und der heimtückische Wolf glücklich weiter, denn sie verstanden, dass es wichtig war, bei Gefahr auch zusammenzuhalten.

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0: Und ob er das ist, der alte Seebär?
1: Captain John Smith? Von dem habe ich schon so viel gehört.
2: Kommst du etwa auch mit auf diese Fahrt?
0: Na klar, ohne John Smith kann man doch nicht gegen die Indianer kämpfen.
3: Das ist richtig. Ich will ja nicht, dass ihr den ganzen Spaß alleine habt.

0: Ein Turm zum Mond.
1: Räumst du dann deine Bauklötze noch auf? Fragte Mama und Niklas stöhnte. Er war schon im Schlafanzug, denn es war fast Zeit fürs Bett. Missmutig warf er die herumliegenden Steine in die Kiste.
2: Aber meinen Turm darf ich stehen lassen, verlangte er.
1: Du kannst doch morgen einen neuen bauen, schlug Mama vor. Er steht hier mitten im Raum, da fällt er sicher um, wenn jemand nicht aufpasst, und dann liegen wieder überall Steine.
2: Dann müssen eben alle aufpassen.
1: Und dann hatte Niklas noch eine Idee. Wir können ein Schild machen und eine Absperrung. Er verschränkte die Arme und sah Mama an.
0: Natürlich konnte er den Turm abbauen.
1: Aber noch besser wäre es doch, ihn stehen zu lassen, denn dann könnte er morgen weiter daran bauen. Und am nächsten Tag auch und am übernächsten und immer so weiter. Wie hoch würde der Turm wohl am Ende werden? Er könnte sich ja auch noch die Bauklötze von seinen Freunden und aus dem Kindergarten leihen.
0: Darüber dachte er nach, während er sich die Zähne putzte und auch noch, als Mama ihn zudeckte.
1: »Bestimmt bis zum Mond«, flüsterte er, kurz bevor er einschlief. Niklas freute sich so sehr darauf, den Turm weiterzubauen, dass er sogar davon träumte. Im Traum stand er auf und begann sofort damit, neue Bauklötze auf den Turm zu stapeln. Der Turm wuchs und wuchs noch viel schneller, als Niklas das je für möglich gehalten hatte. Im Kindergarten wurde ihm erlaubt, Steine auszuleihen, und er stopfte den ganzen Rucksack damit voll. Schließlich räumte Papa ein paar Dachziegel vom Dach, damit der Turm hindurchpasste, und während der Turm höher und höher in den Himmel ragte, verbreitete sich die Nachricht von ihm im ganzen Land. »Der kleine Niklas baut einen Turm bis zu den Sternen«, hieß es. »Bringt ihm eure Bauklötze!« Ganze LKW-Ladungen wurden vor ihrem Haus abgeladen und der Bürgermeister kam, um sich das hohe Bauwerk anzusehen. Irgendwann gingen Niklas aber trotz allem die Klötze aus. Von der Spitze seines Turms aus sah er sich um und entdeckte eine riesige, helle Kugel, die sich nicht vom Fleck rührte. Niklas streckte die Hand danach aus und berührte sie. Etwas Staub blieb an seinen Fingern hängen. Mondstaub, begriff Niklas. Er hatte tatsächlich einen Turm bis zum Mond gebaut. In diesem Moment hörte er Mamas Stimme. »Aufstehen! Niklas, hörst du mich?« Niklas wachte in seinem Bett auf. Er hatte wohl nur geträumt, stellte er fest. Aber um sicher zu gehen, lief er zu seinem Turm. Der war nicht höher als einen Meter, so wie am Abend zuvor. Ein Schild baumelte daran. »Vorsicht, Turm«, stand darauf. Niklas seufzte, ließ sich von dem niedrigen Turm aber nicht entmutigen. Immerhin wusste er jetzt, was er zu tun hatte, und machte sich gleich an die Arbeit. Ein Turm zum Mond baut sich schließlich nicht von selbst.
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0: Der Zahnputz-Kobold. Jeden Abend das Gleiche. Leni musste sich ihre Zähne putzen. Sie wusste, dass es wichtig war, aber sie hatte nur selten Lust dazu. »Vor dem Schlafengehen putzt du dir bitte noch deine Zähne«, rief ihre Mutter aus der Küche. Leni öffnete die Badezimmertür und griff schon etwas müde nach dem Zahnputzbecher. Plötzlich hörte sie ein ganz leises Schnarchen. Es kam aus der Ecke, wo ihre Mutter die Heftpflaster aufbewahrte. Was konnte das sein? Sie hob ein großes beigefarbenes Pflaster hoch und erschrak. »Was ist denn das?« rief sie aufgeregt. Ein kleines Männchen, kaum größer als ein Daumen, lag darunter, streckte Arme und Beine von sich und gähnte.
1: »Hallo, Leni«, grüßte das Männchen. »Ich bin ein Kobold, genauer gesagt ein Zahnputzkobold.«
0: »Ein was?« fragte Leni verwundert. »Was soll das denn sein?«
1: »Das werde ich dir erklären«, sagte der Zahnputzkobold freundlich. »Derjenige, der mich zuerst entdeckt, dem werde ich ein Leben lang die Zähne putzen.«
0: Der kleine Kobold wühlte aufgeregt in seinen Hosentaschen und zog eine winzige Zahnbürste hervor. Doch bevor Leni etwas sagen konnte, schwang er sich in ihren noch immer vom Staunen geöffneten Mund und fing sofort an, den unteren linken Backenzahn zu putzen. Leni traute sich kaum, eine Bewegung zu machen, während der Kobold Zahn für Zahn seiner Arbeit nachging. 20 Minuten später war er endlich fertig. Lenis Zahnreihen blitzten heller als die weißen Fliesen an der Badezimmerwand. Der Kobold sprang mit einem dreifachen Salto aus ihrer Mundhöhle direkt auf den Wasserhahn und setzte sein breitestes Grinsen auf.
1: »Und was sagst du nun?« fragte er erwartungsvoll.
2: »Tut mir leid«, antwortete Leni, »aber ich bin so müde, denn das hat einfach viel zu lange gedauert. Lass uns morgen sprechen.«
0: Als Leni am frühen Morgen erneut das Badezimmer betrat, wartete der Kobold schon am Waschbeckenrand auf sie.
2: »Lieber Kobold«, ergriff sie das Wort, »ich würde mir gerne weiterhin selber die Zähne putzen.«
0: Der Kobold verzog traurig die Mundwinkel.
2: 20 Minuten sind mir einfach viel zu lang fürs Zähneputzen, aber ich wüsste da eine andere gute Beschäftigung für dich.«
3: »Aber ich bin doch ein Zahnputzkobold. Was soll ich denn sonst machen?« fragte er traurig.
2: »Ich habe eine Idee«, meinte Leni. »Sieh mal hier. Das sind meine Reitstiefel. Die könnten mal wieder geputzt werden. Und auch unsere anderen Schuhe. Du kannst sogar die gleiche Bürste nehmen.«
0: Der Kobold konnte plötzlich wieder lachen.
3: »Oh ja, das könnte mir Spaß machen«, sagte er.
0: Er zückte seine Bürste und machte sich sofort an die Arbeit. Leni putzte sich jetzt wieder gründlich selbst ihre Zähne und ging fröhlich in die Schule. Als sie am Nachmittag nach Hause kam, freute sie sich über die glänzend geputzten Schuhe und besonders über ihre Reitstiefel.
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1: Wer ich bin?

0: Es war einmal ein altes Ehepaar, das lebte in einem kleinen Häuschen am Waldrand. Sie lebten ein glückliches und friedliches Leben. Alles, was ihnen zu ihrem Glück fehlte, war ein Kind. Eines Tages, als die Frau in der Küche Kuchenteig knetete, kam ihr Mann herein.
1: Was backst du denn Schönes, mein Schatz?
2: Oh, ich dachte, ich backe einen Lebkuchen, Mann.
0: Die alte Dame knetete den Teig durch und schnitt die Form eines Lebkuchenmanns aus. Sie schob ihn in den Ofen, setzte sich an den Küchentisch und wartete, bis er fertig gebacken war. Als sie den köstlichen Geruch des fertigen Lebkuchens in der Luft riechen konnte, zog sie ihre Ofenhandschuhe an und holte den Lebkuchenmann heraus. Jetzt war es Zeit, ihn zu dekorieren. Sie gab ihm Augen aus Rosinen und ein Bonbon als Nase. Dann malte sie mit Zuckerguss sein Haar und seine Kleider auf. Schließlich bekam er noch Knöpfe aus Kirschen. Sie sah sich ihr Meisterwerk an und sagte:
2: Mein Lebkuchenmann ist so schön, aber ich habe das Gefühl, dass noch etwas fehlt.
0: Die alte Dame sah ihn erneut an und...
2: Ah, sein Mund! Ich habe vergessen, ihm einen Mund zu geben.
0: Mit mehr Zuckerguss malte sie dem Lebkuchenmann einen roten Mund.
2: Oh ja, jetzt bist du ein vollständiger Lebkuchenmann.
0: Und plötzlich geschah etwas Unerwartetes.
3: Vielen Dank!
2: Aber wie kann das sein? Du sprichst!
0: Der Lebkuchenmann stand plötzlich auf und begann davonzulaufen.
3: Ja, und ich kann auch laufen.
0: Der Lebkuchenmann sprang vom Tisch auf den Stuhl und dann auf den Boden und begann auf die Küchentür in den Garten zuzurennen.
2: Komm zurück! Komm zurück!
0: Rief die alte Dame. Der Lebkuchenmann rief ihr zu, während er davon lief.
3: Ja, lauf so schnell du kannst. Aber niemand kann mich fangen, denn ich bin der Lebkuchenmann.
0: Die alte Dame lief in den Garten und begann hinter dem Lebkuchenmann herzurennen. Der alte Mann sah aus dem Fenster und sah seine Frau rennen. Er rief:
1: Wo läufst du denn hin?
0: Die alte Frau rief ihrem Mann zu:
2: Mein Lebkuchenmann läuft davon. Ich versuche ihn zu fangen.
0: Der alte Mann war sprachlos. Die alte Frau lief so schnell sie konnte, aber der Lebkuchenmann war zu schnell für sie und sie konnte ihn einfach nicht einholen. Nach kurzer Zeit kam der Lebkuchenmann zu einem Bauernhof. Eine Kuh bemerkte ihn.
4: Ich sollte ihn einfangen und verzehren.
0: Die Kuh begann auch den

0: Lebkuchenmann hinterher zu rennen.
1: Lauf doch nicht weg! Ich will dich essen!
2: Ja, lauf so schnell du kannst. Eine alte Frau versucht auch, mich zu fangen. Aber niemand kann mich fangen, denn ich bin der Lebkuchenmann.
0: Die alte Frau und die Kuh liefen nun gemeinsam dem Lebkuchenmann hinterher. Und nun wurde auch ein Schwein auf sie aufmerksam.
3: Ein Lebkuchenmann, genau nach meinem Geschmack. Bleib doch mal stehen.
0: Der Lebkuchenmann rief dem Schwein über seine Schulter zu.
2: Ja, lauf so schnell du kannst. Eine alte Frau und eine Kuh versuchen auch, mich zu fangen. Aber niemand kann mich fangen, denn ich bin der Lebkuchenmann.
0: Und als sie weiterliefen, der Lebkuchenmann voran und die Frau, die Kuh und das Schwein hinterher, bemerkte ein Huhn, das nach Essen suchte, den Lebkuchenmann.
4: Das wird mein Mittagessen.
0: Also lief auch das Huhn los.
4: Lauf so schnell du willst, Lebkuchenmann. Ich fange dich schon.
2: Ja, lauf so schnell du kannst. Eine alte Frau, eine Kuh und ein Schwein konnten mich nicht fangen. Und du auch nicht. Niemand kann mich fangen, denn ich bin der Lebkuchenmann.
0: Und sie alle liefen und liefen. Der Lebkuchenmann, die alte Frau, die Kuh, das Schwein und das Huhn. Aber der Lebkuchenmann lief immer schneller und sein Abstand zu den anderen wurde immer größer. Der Lebkuchenmann freute sich sehr und war sehr stolz auf sich.
2: Ich bin der schlauste und schnellste Lebkuchenmann auf der Welt. Ja, das bin ich. Niemand kann mich fangen, denn ich bin der Lebkuchenmann.
0: Als er in die Ferne blickte, sah er, dass er bald an einen Fluss kommen würde. Er blieb stehen, denn er wusste, dass er im Wasser zerfallen würde.
2: Oh, was nun?
0: Die alte Dame, die Kuh, das Schwein und das Huhn kamen immer näher. In diesem Moment erschien ein schlauer Fuchs hinter einem Baum.
5: Ich kann schwimmen. Wenn du willst, helfe ich dir.
0: Der Lebkuchenmann dachte nach.
2: Was, wenn du mich aufisst?
5: Hab keine Angst. Ich will dich nicht fressen. Ich will dir nur helfen.
0: Der Lebkuchenmann vertraute dem Fuchs und sprang auf seinen Schwanz. Er hielt sich so fest er konnte. Der Fuchs sprang in den Fluss und begann zu schwimmen. Zur gleichen Zeit kamen die Frau, die Kuh, das Schwein und das Huhn am Fluss an und sahen den Lebkuchenmann auf dem Fuchs davonschwimmen. Sie wussten, dass sie ihn nun nicht mehr einfangen konnten. Der Fluss wurde tiefer und das Wasser stieg immer mehr an.
2: Hey, Fuchs, halt deinen Schwanz hoch. Ich werde fast nass.
5: Spring auf meinen Rücken, das ist sicherer.
0: Der Lebkuchenmann sprang auf den Rücken des Fuchses. Sie schwammen ein Stück, aber als das Wasser tiefer wurde, sank auch der Rücken des Fuchses weiter ins Wasser.
5: Ich fürchte, so wirst du nass. Spring doch auf meinen Kopf, wo du weiter vom Wasser weg bist.
0: Der Lebkuchenmann kletterte auf seinen Kopf. Der Fuchs fuhr mit seinem Plan fort und tauchte auch seinen Kopf ins Wasser.
5: Das Wasser steigt immer weiter. Spring auf meine Nase, die ist am höchsten.
0: Also sprang der Lebkuchenmann auf seine Nase. Gerade als sie fast am anderen Ufer angekommen waren, warf der Fuchs den Lebkuchenmann hoch in die Luft und öffnete sein Maul. Der Lebkuchenmann würde in seinen Mund fallen und der Fuchs würde ihn auffressen. Aber der Plan ging nicht auf. Als der Lebkuchenmann in der Luft war, flog eine Krähe vorbei und fing den Lebkuchenmann mit ihrem Schnabel. Der Fuchs blieb zurück und schaute verdutzt. Als sie etwas weiter geflogen waren, fragte der Lebkuchenmann:
2: Essen Krähen Lebkuchen?
4: Ja.
0: Als die Krähe ihren Schnabel öffnete, um zu sprechen, fiel der Lebkuchenmann heraus und er lief wieder so schnell er konnte davon.
2: Ja, lauf so schnell du kannst. Eine alte Frau, eine Kuh, ein Schwein und ein Huhn haben versucht, mich zu fangen. Aber niemand kann mich fangen, denn ich bin der Lebkuchenmann.
0: Der Lebkuchenmann rannte immer weiter und blieb niemals stehen. Wenn du also jemals einen Lebkuchenmann vorbeirennen siehst, versuche nicht, ihn zu fangen. Denn er ist der Lebkuchenmann und niemand kann ihn fangen.
6: Tief im Dschungel hörte er plötzlich ein ungewöhnliches Geräusch. Er sah sich um
0: und entdeckte ein kleines Baby in den Büschen.
6: Das ist ein Menschenkind,
0: sagte der Wolf voller Überraschung. Er nahm das Baby mit, um es in Sicherheit zu bringen. Aus der Ferne beobachtete ihn Shere Khan, der Tiger. Er wurde sehr wütend, dass der Wolf das Menschenkind mitnahm, denn er hatte es von den Menschen gestohlen. Mutter Wolf und ihre Welpen liebten das Menschenkind sofort. Wir werden ihn Mowgli nennen, sagte die Mutter. Von diesem Tag an lebte Mowgli mit seinen Wolfgeschwistern im Dschungel. Die Wolfmutter kümmerte sich um ihn, als wäre er eins ihrer eigenen Kinder. In kurzer Zeit freundete Mowgli sich mit allen Tieren an. Er spielte mit ihnen und kletterte auf Bäume. Gleichzeitig lernte er sich, im Dschungel zurechtzufinden. Während dieser Zeit beobachtete Shere Khan, der Tiger, Mowgli aus der Ferne und erwartete auf eine Möglichkeit, ihn zu entführen. Eines Tages kamen der weise Wolf Akela, Balu der Bär und Bagheera der Panther zusammen, um über Mowgli zu sprechen.
7: Menschenkinder sind sehr clever. Lass ihn uns wie ein Dschungelkind aufziehen. Balu und Bagheera, ihr werdet ihn beschützen und ihn die Gesetze des Dschungels lehren,
0: sagte Akela. Die Jahre vergingen. Balu der Bär hatte viel Spaß mit Mowgli. Er lehrte ihn, wie man Nüsse fand und Honig von den Bäumen erntete. Mowgli war eifrig, von Balu zu lernen. Jeden Tag kletterte er auf höhere Bäume und begann, sich selbst zu versorgen. Balu lehrte ihn auch, die Geräusche und Laute des Dschungels zu verstehen. Er war stolz auf seinen Schüler. Mowgli rannte sehr schnell und war ein guter Schwimmer. Bagheera brachte ihm bei, wie man die Fallen erkannte, die die Menschen für die Tiere auslegten, und wie man sie umging. Eines Tages lief eins der Wolfkinder in eine dieser Fallen. Shere Khan, der Tiger, wollte das Wolfskind fangen und es zum Mittag verspeisen. Aber Mowgli war schneller als der Tiger und er rettete den Wolf aus der Falle. Shere Khan hatte erneut verloren. Balu brachte Mowgli die magischen Worte bei, die er nutzen konnte, wenn er im Dschungel in Gefahr geriet. In kurzer Zeit lernte Mowgli diese Wörter auswendig. Keins der Tiere im Dschungel krümmte Mowgli auch nur ein Haar. Als er verstand, dass er Mowgli nicht alleine fangen konnte, ging Shere Khan zu den Bandalog-Affen, die gefährlichsten Tiere im ganzen Dschungel. Er erzählte ihnen von Mowgli.
5: Wenn Mowgli uns alles beibringt, was er weiß, werden wir die mächtigsten Tiere im Dschungel sein.
0: Eines Tages, als Mowgli dabei war, sich eine Höhle zu bauen, um sich vor dem Regen zu schützen, beobachteten die Bandalog-Affen ihn aus sicherer Entfernung. Sie beschlossen, ihn zu entführen, wenn sich die Gelegenheit bot. Als die Sonne unterging, schnappten sich zwei Affen Mowgli und brachten ihn zu den Hügeln in den dichtesten Teil des Dschungels. Der Junge fand sich inmitten der Bandalog-Affen. Als Mowgli klar wurde, dass die Affen ihn entführt hatten, begann er nachzudenken. Er musste irgendwie Balu und Bagheera erreichen. Plötzlich sah er Chil den Geier hoch im Himmel fliegen. Er erinnerte sich an die magischen Worte, die Balu ihm beigebracht hatte.
8: Wir sind vom selben Blut, du und ich.
0: Als er diese Worte hörte, wusste Chil der Geier sofort, dass Mowgli kein Fremder war und dass er sich in Gefahr befand.
8: Ich bin Mowgli. Kannst du Balu und Bagheera mitteilen, dass ich entführt wurde?
2: Natürlich, Mowgli,
0: antwortete Chil der Geier und flog weiter, um Moglis Freunden die Nachricht zu überbringen. Die Bandalog-Affen brachten Mowgli in ihre kalte Höhle, die Affenstadt. Es war eine alte Ruine im tiefsten Dschungel, die die Menschen vor Jahren verlassen hatten. Mowgli versuchte zu fliehen, aber es waren zu viele Bandalogs für ihn und sie fingen ihn wieder ein. Als Balu und Bagheera von Moglis Entführung hörten, baten sie Ka, die Riesenschlange, um Hilfe mit seiner Rettung. Sie alle machten sich auf zur Affenstadt und versteckten sich hinter einer der Statuen. Von ihrem Versteck aus konnten sie Mogli umzingelt von Hunderten von Affen sehen. Sie warteten auf die perfekte Gelegenheit, um Mogli dort herauszuholen. Nach einer Weile sagte Ka:
8: Es ist Zeit.
0: Bagheera ging leise vor, um die Affen zu verscheuchen. Er schlug sich den Weg zu Mogli mit seinen kräftigen Pranken frei. Die Bandalogs rannten wie wild durcheinander, schreiend und kreischend.

0: Waffen für ihn und er konnte sich unmöglich gegen alle von ihnen verteidigen. Bagheera sah ihm hilflos vom Wasser aus zu. Er wollte seinem Freund helfen, aber konnte es nicht. Als Baloo versuchte, gegen die Affen anzukommen, tauchte plötzlich Kaa auf. Kaa begann, die Affen mit ihrem langen Schwanz zu schlagen und die Affen liefen voller Angst davon. Die Affen hatten schon immer Angst vor Kaa gehabt. Keiner von ihnen konnte es mit ihr aufnehmen. Als sie also in den Dschungel flüchteten, war Baloo endlich befreit. Aber als Kaa ihr Maul öffnete und pustete, blieben alle Affen wie angewurzelt stehen. Ihre Schreie verstummten und plötzlich wurde es still. Bagheera ergriff die Chance und sprang aus dem Wasser. Mowgli rief aus dem Turm, in dem er gefangen war.
1: Ich bin hier, gefangen im Turm.
0: Kaa schwang ihren Riesenschwanz und zerbrach die Mauern des Turms. Mowgli konnte nun aus dem Turm herausklettern. Baloo umarmte ihn voller Liebe.
2: Alles in Ordnung, Mowgli?
1: Ja, alles okay, aber ich bin hungrig und müde. Ihr alle habt euer Leben riskiert, um mich zu retten. Ich danke euch von ganzem Herzen.
0: Mowgli freute sich, auch Kaa auf seiner Seite zu haben.
1: Ich verdanke dir mein Leben, Kaa. Vielen Dank.
0: Mowgli, Baloo und Bagheera verabschiedeten sich von Kaa und liefen nach Hause. Shere Khan, der Tiger, sah ein, dass er jemanden mit solch starken Freundschaften nicht besiegen konnte. Und er verzog sich in die Tiefen des Dschungels und wurde nie wieder gesehen. Lange Zeit verging und Mowgli wuchs zu einem jungen Mann heran. Eines Tages näherte er sich dem Dorf, in dem die Menschen lebten. Er traf auf eine Frau, die ihn sofort erkannte. Sie erkannte ihn als ihren Sohn, der vor vielen Jahren von einem Tiger gestohlen worden war. Sie legte den kleinen Jungen neben sich in Moglis Arme. Mowgli war sehr überrascht. Der kleine Junge sah genauso aus wie er, als er ein kleiner Junge gewesen war. Er begriff, dass der kleine Junge sein Bruder und die Frau seine Mutter waren. Baloo, Bagheera und Kaa schauten aus der Ferne zu.
2: Von jetzt an wirst du bei deiner Familie sein.
1: Wann immer du uns brauchst. Du weißt die magischen Worte.
3: Du bist unser Bruder. Vergiss nie, wie sehr wir dich lieben. Auf bald, Mowgli.
0: Mowgli verabschiedete sich von seinen Freunden. Mowgli lebte glücklich und zufrieden mit seiner Familie. Aber er vergaß niemals seine Familie im Dschungel, die ihn aufgezogen hatte und die immer in seinem Herzen bleiben würde.
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0: In einem weit, weit entfernten Land gab es ein Ungeheuer, das mitten in der Wüste lebte. Außerdem wurde dieses Ungeheuer nur mit frischer Erde gefüttert, mit frisch begrünten Pflanzen und Samen. Ein bisschen weiter weg von der Wüste gab es ein Königreich, das es noch nicht entdeckt hatte und sich noch nicht von seinem Boden ernährt hatte. Der König und die Königin dieses Königreichs hatten keine Kinder und sie waren sehr traurig darüber. Als die Königin eines Nachts nicht schlafen konnte, schlich sie sich aus dem Palast. Sie wanderte durch die Wüste, obwohl das Wüstenmonster sie bemerkte, hat er sich nicht genähert oder ihr etwas getan. Denn es wollte nur alle Pflanzen und den frischen Boden der Welt essen. In diesem Moment fiel eine Sternschnuppe vom Himmel und hinterließ eine grüne Spur. Als die Königin die Sternschnuppe sah, wünschte sie sich sofort etwas.
1: Oh, ich wünschte, ich hätte eine Tochter, damit ich sie umarmen und mit Liebe aufziehen kann. Bitte, bitte, bitte.
0: In diesem Moment erschien eine Sternenfee vor der Königin.
1: Ach du bist eine Fee. Ich kann meinen Augen nicht trauen, oh.
2: Ja, liebe Königin, ich habe Ihren Wunsch gehört und kam in Ihre Gegenwart. Wenn Sie ein Kind haben möchten, müssen Sie 7 Tage lang durch die Wüste wandern. Die Magie der Sterne wird Sie überraschen.
0: Die Königin wanderte tatsächlich durch die Wüste. 7 Tage und Nächte lang. Und lauschte den Worten der Sternenfee. Der König andererseits dachte, dass die Königin, die seit Tagen nicht in den Palast zurückgekehrt war, verloren war. Er war am Boden zerstört. Am Ende ihres 7. Tages in der Wüste, gerade als sie verzweifelt war, hörte die Königin einen Schrei. Die Königin bewegte sich in die Richtung der Stimme und sah ein kleines Baby im Sand weinen. Sie nahm sie sofort in ihre Arme und kehrte in den Palast zurück. Der König war sehr glücklich, als er die Königin Tage später gesund und munter wiedersah. Und das süße kleine Baby, das sie in ihren Armen trug, steigerte sein Glück noch mehr. Sie nannten das kleine Baby die Erdprinzessin. Jahre vergingen, die Erdprinzessin wuchs heran und wurde ein sehr schönes Mädchen. Ihre Lieblingssache, seit sie ein Baby war, war der Sand. Wenn sie einen Schmetterling in den Sand gemalt hat, wurde der Schmetterling zur Realität und flog um sie herum. Oder wenn sie eine Blume malte, verwandelte sich diese in eine echte Blume und roch fantastisch. Die einzige Person, die erkannt hat, dass die Erdprinzessin eine magische Kraft besaß, war ihr Vater, der König. Aber er hat niemanden von ihren Kräften erzählt, damit ihr kein Schaden zugefügt wird. Eines Tages, als die Menschen neue Feldfrüchte anpflanzten, nahm die Nase des Wüstenmonsters einen scharfen Geruch wahr. Er erkannte bald, es war der Geruch von frischer Erde. Als er an die köstlichen Setzlinge dachte und die Samen, die er essen würde, konnte er nicht widerstehen und begann schnell, sich in die Richtung des Geruchs zu bewegen. Inzwischen haben die Menschen im Königreich festgestellt, dass der Boden zu zittern begann.
1: Oh, was ist denn hier los? Ist das ein Erdbeben? Oh weh, oh weh!
3: Das ist etwas anderes!
0: Sie bemerkten, dass der Boden bebt. Auch der König und die Königin eilten vom Balkon des Palastes aus und sahen das Wüstenungeheuer in der Ferne, unter der Erde, das sich auf das Reich Gottes zubewegt.
4: Oh nein, ich dachte, das wäre ein Mythos.
1: Das ist sehr schlecht, der Mythos wird immer wahrer, oh weh.
0: Der König befahl seinen Soldaten, sofort das Wüstenmonster aufzuhalten. Die Soldaten gingen vor den Toren des Königreichs in Deckung. Aber das Wüstenmonster war so groß und furchterregend, dass viele der Soldaten es nicht besiegen konnten. Als sich das Wüstenmonster dem Königreich näherte, fing es an, einen nach dem anderen in die Wüste zu werfen.
3: Nein! Hilfe! Hilfe!
4: Nein, meine Soldaten, unser Land!
0: Als sie das sahen, hörten die Menschen auf, das Land zu bewirtschaften. Und begann zu fliehen, um ihr Leben zu retten. Das Monster fraß weiter. Jeder Schossling, jedes frische Grünzeug fraß er. Die Menschen wussten nicht, was sie tun sollten, aus Traurigkeit und Angst. Der König kam aus seinem Palast mit all seiner Kraft. Auch die Erdprinzessin folgte ihm.
4: Meine Prinzessin, meine wunderschöne Tochter, bleib im Palast bei deiner Mutter. Ich will nicht, dass er dir wehtut.
2: Nein, Daddy. Du weißt, dass ich ihn schlagen kann. Ich kann unser Königreich und unser Land retten.
0: Der König wollte nicht, dass seine einzige Tochter, die Erdprinzessin, dem Wüstenmonster gegenübertritt. Also ließ er sie zurück, nahm sein Schwert und stürzte in Richtung des Monsters, das das fruchtbare Land verzehrt hatte. Er versuchte es aufzuhalten, aber es gelang ihm nicht. Das Wüstenungeheuer war dabei, den König zu packen und ihn in die Wüste zu werfen. Die Erdprinzessin konnte es nicht ertragen und zeichnete ein Schild in den Sand. Dieses Schild ist auf magische Weise Wirklichkeit geworden. Die Erdprinzessin schützte sich mit diesem Schild und rannte auf das Wüstenmonster zu. Das Wüstenmonster warf Sand auf die Prinzessin. Er konnte sie nicht aufhalten. Die Erdprinzessin beugte sich sofort hinunter und zeichnete einen großen Eimer in den Sand. Der Eimer wurde echt durch ihre magische Kraft. Die Prinzessin hob diesen Eimer und warf ihn auf das Wüstenmonster. Der Eimer landete auf dem Kopf des Wüstenmonsters und blieb dort stecken. So konnte das Monster nichts mehr sehen und es konnte das fruchtbare Land nicht mehr essen. Zu dieser Zeit versammelte die Erdprinzessin ihre ganze Energie und erzeugte einen Wüstentornado, der das Ungeheuer aus dem Königreich vertreiben sollte. Dieser Tornado war so groß und stark, dass es das Monster in einem Augenblick verschlang und trug ihn weit weg von seinem Reich. Die Menschen, die das Geschehen beobachteten, waren alle in großem Erstaunen und Glück. Die Erdprinzessin war erschöpft von der Magie, die sie eingesetzt hatte. Der König rannte sofort zu ihr und umarmte sie.
4: Du hast unser Leben gerettet, unser Land, unser Königreich.
5: Lang lebe die Erdprinzessin!
0: Von diesem Tag an beschützte die Erdprinzessin alle Länder des Königreichs mit ihrem Mut für immer. Denn ohne Boden gäbe es kein Leben und die Erdprinzessin wusste dies am besten.

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0: Kikeriki.
1: Es war einmal eine schlaue Frau in einem weit entfernten Dorf, die überhaupt nicht gerne arbeitete. Diese Frau hatte zwei Töchter namens Emily und Emma. Emma war ein faules und unbegabtes Mädchen. Emily dagegen war ein sehr fleißiges und sehr talentiertes Mädchen. Aber ihre Mutter liebte Emma mehr, weil sie jünger war und sie immer noch wie ein Baby behandelte. Deshalb ließ sie Emily die ganze Arbeit machen.
2: Emily, komm schon, mach die Reinigung fertig und mach einen Kreuzstich und bring ihn zum Verkauf.
1: Wegen der Faulheit ihrer Mutter und ihrer Schwester ging nur Emily nachmittags auf den Markt und verkaufte ihre handgefertigten Kreuzstiche. Wenn sie nach Hause kam, kochte ihre Mutter nur für Emma. Emily hingegen versuchte, sich satt zu fühlen, indem sie die Reste der Mahlzeiten aß. Eines Tages ging Emily nach draußen an den Rand des Brunnens, um einen Kreuzstich zu machen. Mit der Häkelnadel in der Hand begann sie, ihr Kreuzstichmuster zu sticken. In diesem Moment sprang plötzlich ein Hahn auf sie zu und begann zu krähen.
0: Kikeriki! Kikeriki!
2: Aua, was machst du denn da, Hahn? Geh von meinem Kopf! Oh nein, mein Kreuzstich!
1: Emily war so traurig, dass sie ihr Kreuzstichmuster in den Brunnen fallen ließ.
2: Wenn meine Mutter davon erfährt, wird sie sehr wütend sein. Oh, was soll ich jetzt nur tun?
0: Kikeriki! Benutz dein Hirn, verdammt! Benutz dein Eimer! Kikeriki!
1: Emily griff, wie der Hahn gesagt hatte, nach dem Eimer, der im Brunnen hing. Sie wollte den Eimer gerade in die Hand nehmen, als sie für einen Moment das Gleichgewicht verlor und in den Brunnen fiel. Als Emily die Augen öffnete, fand sie sich in einem Garten voller bunter Blumen wieder.
2: Was für ein schöner Ort! Wo bin ich denn gelandet?
1: Als sie eine Weile gelaufen war, tauchte ein Kaninchen vor ihr auf.
3: Hilf mir bitte! Ich krieg diese Karotte einfach nicht raus! Aha.
1: Emily ging ihm sofort zur Hilfe und zog die Karotte, die das Kaninchen wollte, mit einer Bewegung aus dem Boden.
3: Oh, wie lecker! Danke!
1: Während das Kaninchen fröhlich davonlief, ging Emily ihren eigenen Weg. Etwas weiter vorne sah sie eine Rose, die gerade trocknete.
4: Hey, bring mir etwas Wasser, ich verdurste.
1: Emily ging sofort zum Brunnen, um den Wunsch der Rose zu erfüllen, nahm etwas Wasser in ihre Handfläche und goss es in die Wurzeln der Rose. Die Rose wurde wiederbelebt und verströmte einen wohlriechenden Duft.
4: Dank dir wird mein Leben länger sein.
1: Emily setzte ihren Weg fort. Nach einer Weile kam sie an einem Haus vorbei. Vor dem Haus stand eine seltsame Frau, die wie eine böse Hexe aussah und sie anstarrte. Emily hatte solche Angst vor dieser Frau. Sie wollte sofort von dort verschwinden.
2: Du brauchst keine Angst vor mir zu haben, mein Kind. Komm, ich hab dir was zu zeigen. Komm her.
1: Emily ging neugierig auf die Frau zu. Mein Name ist Holle. Alle lieben mich sehr. Wenn du dich gut um mein kleines Haus kümmerst, kannst du so lange bleiben, wie du willst. Alles, was du tun musst, ist, jeden Morgen mein Bett mit Federn zu bedecken.
2: Ich weiß sowieso nicht, wie ich nach Hause komme. Ich kann eine Weile bei dir bleiben.
1: Emily kümmerte sich sehr gut um das Haus, wie Mutter Holle es wollte. Jeden Morgen, ohne sich zu langweilen, versäumte sie es nicht, das Bett von Frau Holle mit Federn zu bedecken. Mutter Holle liebte Emily sehr und so bereitete sie ihr abends sehr gute Mahlzeiten zu. So vergingen die Tage. Obwohl Emily hier sehr glücklich war, begann sie, ihr richtiges Zuhause zu vermissen.
2: Frau Holle, du weißt, dass ich dich sehr liebe, aber ich möchte jetzt nach Hause.
1: Oh, Emily, ich bin so froh, dass du für mich gearbeitet hast und mich begleitet hast. Natürlich kannst du jetzt nach Hause gehen. Ich mache dir den Weg bereit.
2: Oh, danke, Frau Holle.
1: Frau Holle brachte Emily zu einer großen goldenen Tür. In dem Moment, als Emily durch diese Tür ging, war sie mit brandneuen Kleidern und Gold bedeckt. Ein kleines Geschenk an dich für die liebevolle Zusammenarbeit mit mir. Hier ist eine Häkelnadel und Kreuzstich, die du in den Brunnen geworfen hast.
2: Vielen Dank, Frau Holle. Du bist ein sehr guter Mensch.
1: Später bedeckte Mutter Holle Emilys Augen mit ihren Händen und bat sie, bis drei zu zählen. Eins, zwei, drei. Als Emily die Augen öffnete, fand sie sich vor ihrem Haus wieder.
0: Kikeriki! Emily ist zurück! Sie ist jetzt ein goldenes Mädchen!
1: Als sie Emily sahen, konnten ihre Mutter und ihre Schwester Emma ihre Überraschung nicht verbergen.
2: Hä? Aber wie, aber wo? Wo hast du denn so ein schönes Kleid gefunden?
5: Emma, sei still. Meine liebe Tochter, ich habe mir solche Sorgen um dich gemacht. Sag mir, wo hast du all diesen Goldschmuck denn gefunden?
1: Emily erklärte alles der Reihe nach. In diesem Moment dachte ihre Mutter, dass Emma dasselbe tun könnte. Sie schickte Emma gierig an den Rand des Brunnens. Emma warf das Kreuzstichmuster und die Häkelnadel in den Brunnen. Auch sie sprang ihnen hinterher. Als sie die Augen öffnete, befand sie sich in dem geheimnisvollen Garten, aus dem Emily gekommen war. Nachdem sie eine Weile gelaufen war, sah sie ein Kaninchen. Das Kaninchen bat Emma um Hilfe, um die Karotte aus dem Boden zu holen.
2: Oh, ich kann mir doch für ein Kaninchen nicht die Hände schmutzig machen, hä?
1: Emma ging weg, ohne dem Kaninchen zu helfen. Vor sich sah sie eine Rose, die zu vertrocknen drohte. Die Rose bat sie um Hilfe.
2: Ich kann dir kein Wasser geben, denn du hast Dorn und die könnten in meinen Händen stecken bleiben. Oh, das wäre schrecklich.
1: Emma ging, ohne der Rose zu helfen. Schließlich stieß sie auf das Haus von Frau Holle.
2: Ich habe gehört, Sie brauchen jemanden, der hier arbeitet. Sie könnten mir einen Job geben.
1: Frau Holle sagte Emma, was sie zu Hause zu tun hatte. Erinnere dich, jeden Morgen wirst du Federn auf mein Bett legen. Emma war mit allem einverstanden. Am ersten Tag arbeitete sie gut und legte die Federn ordentlich auf das Bett. Aber in den nächsten Tagen begann sie, die Arbeit zu meiden. Das Haus wurde von Tag zu Tag schmutziger und Emma kümmerte sich nicht um die Federn auf Frau Holles Bett. Frau Holle war wütend, als sie sah, dass Emma nicht wie versprochen arbeitete. Es ist nun Zeit für dich, endlich nach Hause zu gehen. Emma war überglücklich, als sie das hörte, denn sie wollte so schnell wie möglich zu Goldschmuck und schönen Kleidern kommen.
2: Ja, ich muss meinen Preis holen und nach Hause gehen.
1: Frau Holle brachte sie zum goldenen Tor. Als Emma durch das Tor ging, regnete es statt Gold Schlamm auf sie herab.
2: Was ist denn hier los? Was ist das?
1: Diese Tür hat kein Gold auf dich regnen lassen, weil du die Dinge nicht richtig gemacht hast. Jetzt zähle bis drei und geh nach Hause.
2: Eins, zwei, drei.
1: Dann fand sie sich im Garten ihres Hauses wieder. Als der Hahn sie sah, begann er zu krähen.
3: Kikeriki! Emma ist zurück. Sie ist jetzt ein Schlammmädchen. Kikeriki!
1: Ihre Mutter und ihre Schwester Emily waren schockiert, als sie sie im Schlamm sahen. Emma erzählte ihnen, dass diese schlammigen Kleider ihre Belohnung dafür waren, dass sie die Aufgaben, die Frau Holle ihr aufgetragen hatte, nicht richtig erledigt hatte. Von diesem Tag an verstand Emma, wie wichtig es ist, eine Aufgabe mit Liebe zu erledigen. Und sie wurde klüger und fing an, Kreuzstiche zu machen, genau wie ihre ältere Schwester Emily. So lebten die beiden Schwestern ein glückliches Leben, in dem sie gemeinsam Kreuzstiche herstellten und verkauften.
6: Es war einmal ein Wolf im Dschungel, der dabei war, für seine Familie zu jagen. Tief im Dschungel hörte er plötzlich ein ungewöhnliches Geräusch. Er sah sich um und entdeckte,

0: als wäre er eins ihrer eigenen Kinder. In kurzer Zeit freundete Mowgli sich mit allen Tieren an. Er spielte mit ihnen und kletterte auf Bäume. Gleichzeitig lernte er sich im Dschungel zurechtzufinden. Während dieser Zeit beobachtete Shere Khan der Tiger Mowgli aus der Ferne und er wartete auf eine Möglichkeit, ihn zu entführen. Eines Tages kamen der weise Wolf Akela, Balu der Bär und Bagheera der Panther zusammen, um über Mowgli zu sprechen.
1: Menschenkinder sind sehr clever. Lass ihn uns wie ein Dschungelkind aufziehen. Balu und Bagheera, ihr werdet ihn beschützen und ihn die Gesetze des Dschungels lehren,
0: sagte Akela. Die Jahre vergingen. Balu der Bär hatte viel Spaß mit Mowgli. Er lehrte ihn, wie man Nüsse fand und Honig von den Bäumen erntete. Mowgli war eifrig, von Balu zu lernen. Jeden Tag kletterte er auf höhere Bäume und begann, sich selbst zu versorgen. Balu lehrte ihn auch, die Geräusche und Laute des Dschungels zu verstehen. Er war stolz auf seinen Schüler. Mowgli rannte sehr schnell und war ein guter Schwimmer. Bagheera brachte ihm bei, wie man die Fallen erkannte, die die Menschen für die Tiere auslegten, und wie man sie umging. Eines Tages lief eins der Wolfkinder in eine dieser Fallen. Shere Khan, der Tiger, wollte das Wolfskind fangen und es zum Mittag verspeisen. Aber Mowgli war schneller als der Tiger und er rettete den Wolf aus der Falle. Shere Khan hatte erneut verloren. Balu brachte Mowgli die magischen Worte bei, die er nutzen konnte, wenn er im Dschungel in Gefahr geriet. In kurzer Zeit lernte Mowgli diese Wörter auswendig. Keins der Tiere im Dschungel krümmte Mowgli auch nur ein Haar. Als er verstand, dass er Mowgli nicht alleine fangen konnte, ging Shere Khan zu den Bandalog-Affen, die gefährlichsten Tiere im ganzen Dschungel. Er erzählte ihnen von Mowgli.
2: Wenn Mowgli uns alles beibringt, was er weiß, werden wir die mächtigsten Tiere im Dschungel sein.
0: Eines Tages, als Mowgli dabei war, sich eine Höhle zu bauen, um sich vor dem Regen zu schützen, beobachteten die Bandalog-Affen ihn aus sicherer Entfernung. Sie beschlossen, ihn zu entführen, wenn sich die Gelegenheit bot. Als die Sonne unterging, schnappten sich zwei Affen Mowgli und brachten ihn zu den Hügeln in den dichtesten Teil des Dschungels. Der Junge fand sich inmitten der Bandalog-Affen. Als Mowgli klar wurde, dass die Affen ihn entführt hatten, begann er nachzudenken. Er musste irgendwie Balu und Bagheera erreichen. Plötzlich sah er Chil den Geier hoch im Himmel fliegen. Er erinnerte sich an die magischen Worte, die Balu ihm beigebracht hatte.
3: Wir sind vom selben Blut, du und ich.
0: Als er diese Worte hörte, wusste Chil der Geier sofort, dass Mowgli kein Fremder war und dass er sich in Gefahr befand.
4: Ich bin Mowgli. Kannst du Balu und Bagheera mitteilen, dass ich entführt wurde?
5: Natürlich, Mowgli,
0: antwortete Chil der Geier und flog weiter, um Moglis Freunden die Nachricht zu überbringen. Die Bandalog-Affen brachten Mowgli in ihre kalte Höhle, die Affenstadt. Es war eine alte Ruine im tiefsten Dschungel, die die Menschen vor Jahren verlassen hatten. Mowgli versuchte zu fliehen, aber es waren zu viele Bandalogs für ihn und sie fingen ihn wieder ein. Als Balu und Bagheera von Moglis Entführung hörten, baten sie Ka, die Riesenschlange, um Hilfe mit seiner Rettung. Sie alle machten sich auf zur Affenstadt und versteckten sich hinter einer der Statuen. Von ihrem Versteck aus konnten sie Mowgli umzingelt von Hunderten von Affen sehen. Sie warteten auf die perfekte Gelegenheit, um Mowgli dort herauszuholen. Nach einer Weile sagte Ka:
6: Es ist Zeit.
0: Bagheera ging leise vor, um die Affen zu verscheuchen. Er schlug sich den Weg zu Mowgli mit seinen kräftigen Pranken frei. Die Bandalogs rannten wie

0: durcheinander, schreiend und kreischend. Einer lief los, um Verstärkung zu rufen. Plötzlich war Bagheera von einer Horde Affen umzingelt. Ein paar Affen schnappten sich Mowgli und nahmen ihn mit in einen Raum ohne Fenster. Mowgli konnte hören, wie Bagheera mit den Affen kämpfte. Er erinnerte sich an den Wasserspeicher unterhalb der Ruinen und er wusste, dass die Affen Angst vor Wasser hatten.
1: Bagheera, lauf und spring ins Wasser!
0: Bagheera tat, was Mowgli sagte und sprang ins Wasser. Auch Baloo wurde nun von den Affen angegriffen. Baloo hielt die Affen mit seinen Riesenpranken auf Abstand. Er gab sein Bestes, aber es waren zu viele Affen für ihn und er konnte sich unmöglich gegen alle von ihnen verteidigen. Bagheera sah ihm hilflos vom Wasser aus zu. Er wollte seinem Freund helfen, aber konnte es nicht. Als Baloo versuchte, gegen die Affen anzukommen, tauchte plötzlich Ka auf. Ka begann, die Affen mit ihrem langen Schwanz zu schlagen und die Affen liefen voller Angst davon. Die Affen hatten schon immer Angst vor Ka gehabt. Keiner von ihnen konnte es mit ihr aufnehmen. Als sie also in den Dschungel flüchteten, war Baloo endlich befreit. Aber als Ka ihr Maul öffnete und pustete, blieben alle Affen wie angewurzelt stehen. Ihre Schreie verstummten und plötzlich wurde es still. Bagheera ergriff die Chance und sprang aus dem Wasser. Mowgli rief aus dem Turm, in dem er gefangen war.
1: Ich bin hier, gefangen im Turm.
0: Ka schwang ihren Riesenschwanz und zerbrach die Mauern des Turms. Mowgli konnte nun aus dem Turm herausklettern. Baloo umarmte ihn voller Liebe.
2: Alles in Ordnung, Mowgli?
1: Ja, alles okay, aber ich bin hungrig und müde. Ihr alle habt euer Leben riskiert, um mich zu retten. Ich danke euch von ganzem Herzen.
0: Mowgli freute sich, auch Ka auf seiner Seite zu haben.
1: Ich verdanke dir mein Leben, Ka. Vielen Dank.
0: Mowgli, Baloo und Bagheera verabschiedeten sich von Ka und liefen nach Hause. Shere Khan, der Tiger, sah ein, dass er jemanden mit solch starken Freundschaften nicht besiegen konnte. Und er verzog sich in die Tiefen des Dschungels und wurde nie wieder gesehen. Lange Zeit verging und Mowgli wuchs zu einem jungen Mann heran. Eines Tages näherte er sich dem Dorf, in dem die Menschen lebten. Er traf auf eine Frau, die ihn sofort erkannte. Sie erkannte ihn als ihren Sohn, der vor vielen Jahren von einem Tiger gestohlen worden war. Sie legte den kleinen Jungen neben sich in Moglis Arme. Mowgli war sehr überrascht. Der kleine Junge sah genauso aus wie er, als er ein kleiner Junge gewesen war. Er begriff, dass der kleine Junge sein Bruder und die Frau seine Mutter waren. Baloo, Bagheera und Ka schauten aus der Ferne zu.
2: Von jetzt an wirst du bei deiner Familie sein.
1: Wann immer du uns brauchst. Du weißt die magischen Worte?
3: Du bist unser Bruder. Vergiss nie, wie sehr wir dich lieben. Auf bald, Mowgli.
0: Mowgli verabschiedete sich von seinen Freunden. Mowgli lebte glücklich und zufrieden mit seiner Familie. Aber er vergaß niemals seine Familie im Dschungel, die ihn aufgezogen hatte und die immer in seinem Herzen bleiben würde.

0: Es war einmal vor langer Zeit, als die Tiere noch sprechen konnten, da lebte ein riesiger Büffel auf dem Hof des Hirten. Der Büffel half dem Hirten bei der Feldarbeit und der Hirte tat sein Bestes, um ihn glücklich zu machen. Eines Tages setzte sich der Hirte, der den Büffel auf die Weide führte, unter einen Apfelbaum, um sich auszuruhen. In diesem Moment schlich sich ein hungriger, listiger Wolf an und folgte ihm.
1: Dieser Büffel wäre ein tolles Mittagessen für mich. Aber ich muss diesen Menschen loswerden.
0: Der Wolf erschien plötzlich vor dem Büffel und dem Hirten.
1: Au! Ich habe ein paar Fragen an dich. Wenn du sie nicht beantworten kannst, gehört der Büffel mir.
0: Der Hirte und der Büffel waren sehr neugierig, was der schlaue Wolf fragen würde.
1: Warum dient ein Büffel einem Menschen, wenn er so kräftige Hörner hat? Hä? Nun ja, weil ich das Feld des Hirten pflüge und er mir das beste Essen gibt. Wie kann ein Hirte diesen riesigen Büffel dazu bringen, ihm zu dienen? Ist das ein Zauberstab in deiner Hand?
2: Nein, es ist nicht der Stock, der magisch ist, sondern meine Weisheit.
0: Der Wolf verstand nicht, was der Schafhirte meinte.
1: Deine Weisheit? Was ist das? Das ist keine Antwort. Jetzt kann ich diesen Büffel mit nach Hause nehmen, wenn ich will. Aber ich bin auch neugierig auf dieses Ding, das du Weisheit nennst.
2: Ich sehe das anders, aber ich erkläre dir, was ich meine, unter einer Bedingung.
1: Was für eine Voraussetzung.
2: Bis ich dir die Weisheit bringe, werde ich dich an diesen Baum binden, damit der Büffel in Sicherheit ist, während ich weg bin.
0: Der Wolf war so neugierig auf das, was man Weisheit nannte, dass er sogar zustimmte, an einen Baum gebunden zu werden. Während der Hirte aufbrach, um die Weisheit zurückzubringen, grinste der Büffel darüber, was mit dem Wolf geschehen würde. Obwohl der Wolf nicht verstand, warum der Büffel lachte, wartete er noch stundenlang auf den Hirten. Nach einer Weile kam der Hirte mit einer großen Kiste in der Hand zurück. Er öffnete den Deckel der Kiste, aber der Wolf sah, dass die Kiste leer war.
1: Nun, Weisheit, wo ist sie? Habt ihr sie nicht mitgebracht?
2: Sie ist da drin, gleich dort in der Ecke. Wenn du es nicht siehst, lass mich dich losbinden, damit du es genauer sehen kannst.
0: Sobald der Wolf in die Kiste kam, um die Weisheit zu sehen, schloss der Hirte den Deckel.
1: Hilfe! Hilfe!
2: Die Weisheit ist viel zu kostbar, um sie in eine Schachtel zu stecken, lieber Wolf.
3: Weisheit ist im Kopf. Und man kann sie nur finden, wenn man nach ihr sucht. Wie nach einem verborgenen Schatz.
1: Ich verspreche, dass ich den Verstand der anderen nie wieder unterschätzen werde. Jetzt werde ich großzügiger und klüger sein. Bitte holt mich heraus. Kommt schon.
0: Der Wolf blieb einen ganzen Tag lang in diesem Kasten. Am nächsten Morgen sahen der Hirte und der Büffel, dass der Wolf eine gute Lektion gelernt hatte und holten ihn zurück aus dem Kasten.
1: Danke, ich danke euch.
0: Von diesem Tag an verstand sich der Wolf besser mit den anderen Tieren des Waldes und respektierte die Meinung aller, von fliegenden Vögeln bis zu winzigen Insekten.
4: Eines Tages wurde tief im Wald ein Tiergericht gegründet. Fast alle Tiere waren zusammen, um an diesem Tag das Gericht zu beobachten. Lady Chicken saß am Schreibtisch, um eine Beschwerde nach der anderen zu schreiben und trug ihre Brille, um keine Fehler zu machen. Der Prozess gegen die drei kleinen Schweinchen und dem großen bösen Wolf. schrieb sie auf das Papier, das vor ihr lag. Zu dieser Zeit waren alle aufgeregt und warteten auf den Richterpapagei. Denn wenn das Waldgericht gegründet wurde, war er es, der bestimmte, wer im Unrecht und wer im Recht war. Nach einiger Zeit brachte das größte Tier der Waldfamilie, der Elefant, die drei kleinen Schweinchen mit. Porky, Torky und Gurki sind vom Rücken des Elefanten gesprungen und nahmen ihre Plätze ein. Ein anderer Elefant brachte den großen bösen Wolf auf seinem Rücken. Die Tiere waren natürlich verängstigt, als sie den Wolf sahen. Und schließlich kam auch der Richterpapagei, der das Gericht leiten sollte. Er saß auf einem Baumstamm, der höher stand als alle anderen. Die Tiere standen auf wegen ihrem endlosen Respekt vor ihm.
1: Hallo, meine Waldfreunde. Ihr könnt sitzen bleiben.
4: Der Papagei las die Notizen von den Papieren vor ihm. Die Mutter der drei kleinen Schweinchen meldete sich sofort zu Wort.
5: Lieber Papagei!
6: Der Wolf!
5: Hat versucht!
6: Meine Kinder zu fressen!
1: Meine Kinder zu essen!
7: Bitte nicht vor dem Papagei sprechen!
4: Wenn jemand vor dem Papagei sprach, sprach der Papagei es nach. Er musste Wasser trinken, um dies nicht zu tun.
8: Ruhe, bitte!
1: Ja, hört euch erst einmal die Beschwerde von den drei kleinen Schweinchen an.
2: Hallo, lieber Papagei. Mein Name ist Gurki, das jüngste Schweinchen unserer Familie. Ich lebe in einem Strohhaus, das ich selbst gebaut habe. Ich war sehr stolz darauf, aber eines Tages schlich sich der große böse Wolf an vor meinem Haus und versuchte mich zu fressen.
1: Nein!
2: Ich erhebe Einspruch. Lieber Papagei.
1: Bitte
7: nicht ohne Erlaubnis sprechen.
4: Zum Glück gab der Elefant dem Papagei etwas Wasser mit seinem Rüssel und das Gericht konnte fortfahren, wo es aufgehört hatte.
1: Wir machen weiter mit der Schweinefamilie.
2: Lieber Papagei, der Wolf, den du da siehst, ist absolut schuldig. Er zerstörte mein Holzhaus und wollte mich fressen. Danach flohen wir zu unserem Bruder Porky, um unser Leben zu retten.
8: Aber der böse Wolf hat nicht aufgehört, lieber Papagei. Er kam auch zu mir nach Hause.
1: Nach den Regeln des Waldes darf niemand das Haus eines anderen betreten, ohne Erlaubnis oder Ankündigung.
8: Ja, natürlich, klar.
7: Es ist doch schade, auf jeden Fall.
8: Das ist nicht akzeptabel.
4: Der Papagei schlug mit dem Hammer auf den Tisch, um diejenigen zum Schweigen zu bringen, die Lärm machten.
1: Ruhe bitte! Alle müssen gleichermaßen gehört werden. Waldtiere, lasst uns also hören, was der Wolf zu sagen hat.
9: Zunächst einmal, hallo Waldtiere. Ihr kennt mich alle als den großen bösen Wolf. Aber eigentlich bin ich ein guter Wolf.
8: Wölfe, die kleine Kinder fressen, sind nicht gut.
7: Bitte nicht ohne Erlaubnis sprechen.
4: Während der Papagei sein Wasser trank, fuhr der Wolf fort, um zu erzählen, was passiert ist.
9: An dem Tag, als der Vorfall passierte, bin ich früh am Morgen aufgestanden. Ich hatte ein schönes Frühstück.
1: Was hast du denn gefrühstückt?
9: Ich habe Erdbeeren zwischen die Blätter der Haselnuss gesteckt, um sie anzurichten, Sir. Dann habe ich einen kleinen Spaziergang im Wald gemacht. Zu dieser Zeit sah ich das Strohhaus gebaut vom Schweinchen Gurki. Das Haus sah irgendwie nicht aus wie ein solides Haus. Ich hatte Angst, es würde einstürzen und das kleine Schweinchen unter sich begraben. Also habe ich das kleine Schweinchen darauf hingewiesen, dass sein Haus nicht stabil genug ist. Als es mir nicht geglaubt hat, habe ich gesagt, ich würde reinpusten, um es zu beweisen. Damit es endlich versteht.
1: Dann hast du geblasen und gepustet und sein Haus zerstört, oder was?
9: Ja, Sir, ich habe dem Schweinchen beweisen wollen, was es mir nicht geglaubt hat, dass sein Haus nicht stabil ist. Dann sah ich eine kleine hölzerne Hütte ein bisschen weiter weg. Als ich näher kam, wurde mir klar, dass auch dieser Ort nicht sicher war. Außerdem waren dieses Mal gleich zwei Schweinchen drin.
1: Ja, das war mein Haus. Mein Bruder hatte große Angst.
5: Große Angst?
1: Und ist zu mir gekommen.
5: Und ist zu mir gekommen.
7: Ich bitte euch, stört niemanden.
1: Entschuldigung, Mrs. Hühnchen.
5: Du kannst weiterreden, Wolf.
9: Auch diese Hütte war nicht stabil. Ich wollte pusten und schnaufen und das Haus zerstören, sagte ich durch das Fenster. Und ich habe gepustet. Die Hütte wurde auch zerstört.
5: Du hast also gepustet, um zu zeigen, dass das Haus, das sie gebaut haben, ihnen schaden würde?
9: Ja, lieber Papagei.
5: Und die Schweinchen dachten, du hättest es getan, um sie zu fressen.
1: Lieber Papagei, er wollte uns fressen.
4: Der Papagei wollte gut darüber nachdenken, über das, was die Schweine sagten und was der Wolf gesagt hatte. Dafür flog er Richtung Himmel und landete auf einer Wolke. Dies war sein Ort der Besinnung. Inzwischen diskutierten die Tiere, die im Wald warteten, darüber, wer recht hatte und wer im Unrecht war.
10: Ich glaube, die Schweine sagen die Wahrheit. Ich habe noch nie einen guten Wolf gesehen.
8: Ich glaube, der Wolf sagt die Wahrheit. Warum sollte er die Schweinchen fressen, wenn er satt ist?
11: Ja, genau. Ja, natürlich. Klar.
4: Schließlich traf der Papagei eine Entscheidung und schwebte von der Wolke der Reflexion hinunter. Er landete wieder oben auf dem Baumstamm. Alle waren aufgeregt, die Entscheidung des Papageis zu hören.
5: Ich bin durch das Nachdenken zu einer Entscheidung gekommen. Nach den Regeln des Waldes schreiben Sie, Frau Huhn. In unserem Waldleben haben wir noch nie einen Wolf gesehen, der etwas Gutes tut.
12: Wir haben nichts gesehen.
13: Nein, das ist ja.
5: Das bedeutet nicht, dass Wölfe nicht Gutes tun können. Ja, das können sie natürlich.
13: Stimmt.
5: Aber ich dachte, eigentlich Haselnussbäume und Erdbeeren wachsen nicht in unserem Wald.
1: Ah ja, das ist wahr.
10: Es gibt keine Haselnussbäume oder Erdbeeren in unserem Wald.
5: Ein Wolf, der sogar dabei lügt, was er gegessen hat, hat also auch sonst nicht die Wahrheit gesagt in diesem Fall. Meine Entscheidung lautet, der Wolf baut umgehend ein neues und intaktes Zuhause für die drei kleinen Schweinchen. Auf diese Weise wird er als einziger Wolf im Wald Gutes getan haben und ein Vorbild für andere Wölfe.
11: Danke, lieber Papagei.
5: Der Prozess der drei kleinen Schweinchen und des großbösen Wolfes ist vorbei.
4: Also, alle Tiere im Wald verstanden, wer recht hatte und wer im Unrecht war. Nach diesem Tag lebten alle in Frieden und Glück weiter, indem sie die Regeln des Waldes befolgten.

0: Schneewittchen und die sieben Zwerge. Es war einmal eine gutherzige Königin, die in einem schneeweißen Schloss lebte, umgeben von einem Zauberwald. Während sie an einem kalten Wintertag den flockigen Schneefall beobachtete, verlor sich die Königin in Tagträumen. Sie konnte Kinder hören, die draußen im Schnee spielten. Sie öffnete das Fenster, um sie zu sehen, und der Wind riss das Lieblingstaschentuch der Königin weg. Und das Taschentuch fiel direkt auf den Schneemann, den die Kinder bauten. Sie winkten und dankten der gutherzigen Königin. Ich wünschte, ich hätte eine Tochter mit schneeweißer Haut, kirschroten Lippen und einem guten Herzen. Die Monate vergingen und der Traum von der gutherzigen Königin wurde wahr. 9 Monate später ging ihr lang ersehnter Wunsch in Erfüllung und der König und die Königin bekamen ein kleines Mädchen, das schönste der Welt, und sie nannten es Schneewittchen. Aber ihr Glück hielt nicht lange an. Als Schneewittchen noch ein kleines Mädchen war, starb die Königin und wurde ein Stern am Himmel. Einige Jahre später heiratete der Vater von Schneewittchen eine Frau namens Hella. Der König war geblendet von der Schönheit der neuen Königin. Und so bemerkte er nie, dass sie arrogant und stolz war. Spieglein, Spieglein an der Wand, wer ist die Schönste im ganzen Land?
1: Du, meine Königin, du bist in der Tat die Schönste im Land.
0: Ich wusste es. Niemand kann schöner sein als ich. Schneewittchen entwickelte sich zu einer schönen jungen Dame. Ihr Vater, der König, ging mit seinen Soldaten auf eine lange Reise und umarmte seine Tochter, bevor er ging.
1: Sei nicht traurig, ich bin bald wieder da.
0: Eines Tages rief die eitle, bösherzige Königin Hella ihren Kammerherrn Dummkopf. Enthülle meinen magischen Spiegel, Dummkopf. Der Kammerherr Dummkopf war ungeschickt und zog die Decke auf sich selbst herunter. Du Narr! Verschwinde sofort! Die Königin bewunderte sich im Spiegel und sagte dann: Spieglein, Spieglein an der Wand, wer ist die Schönste im ganzen Land? Der magische Spiegel antwortete ihr:
1: In diesem Land, meine Königin, bist du nicht mehr die Schönste im ganzen Land. Schneewittchen ist die Schönste.
0: Hella wurde sehr wütend. Das kann nicht sein! Niemand kann schöner sein als ich! Das ganze Schloss schien durch ihren Zorn zu erschüttern. Und ihr böses Herz wollte die Schönheit von Schneewittchen zerstören. Sie machte einen Plan und befahl dem königlichen Jäger, Schneewittchen in den verzauberten Wald zu bringen und sie zu töten. Und bring mir ihr Herz zurück! Schneewittchen vertraute dem königlichen Jäger und ging mit ihm in den Wald. Unterwegs sah sie einen verwundeten Vogel auf dem Boden. Und Schneewittchen hob den Vogel auf, um seinen Flügel zu heilen. Hinter ihr schlich sich der königliche Jäger an sie heran. Er nahm seinen Bogen heraus, um auf Schneewittchen zu schießen. Er zog den Bogen zurück und zielte. Aber er konnte sehen, dass das Mädchen ein freundliches Herz hatte, als sie den verwundeten Vogel hielt. Und er entschied, dass es falsch war, Schneewittchen zu töten.
2: Sie befahl mir, dein Leben zu nehmen. Ich kann keine Person töten, die so gut und freundlich ist wie du.
0: Wer will mir das Leben nehmen?
2: Es ist Königin Hella. Du musst weglaufen und dich verstecken.
0: Der Jäger entschied sich, die Königin zu täuschen und tötete stattdessen ein Wildschwein. Damit er das Herz des Wildschweins zur Königin bringen konnte und Hella glauben ließ, dass die Prinzessin tot sei. Die Prinzessin war verängstigt und rannte durch die dunklen Wälder. Sie kämpfte sich in der Nacht durch scharfe Äste und Fledermäuse, bis sie nicht mehr weiterlaufen konnte. Sie brach an einem Baum zusammen und schlief in dem kalten, dunklen, verzauberten Wald ein. Als der Jäger die Burg erreichte, marschierte er direkt zur Königin.
2: Ich habe deinen Befehl erfüllt.
0: Königin Hella nahm die Schachtel und untersuchte das Herz. Sie glaubte, dass Schneewittchen tot sei, und ihr böses Lachen hallte durch die Burg. Als die Sonne endlich aufging, erwachte Schneewittchen im Herzen des Waldes. Und da, vor ihr, war das niedlichste kleine Haus. Mit einem kleinen Gartentor und Lattenzaun. Winzigen Fenstern. Mit einer Türklingel und einer runden grünen Tür. Sie läutete die Glocke, aber niemand machte ihr auf. Und als sie zum Klopfen nach der Tür griff, öffnete sie sich. Im Inneren war alles so klein, dass es sich anfühlte, als wäre sie in einem Spielzeughaus. Winzige Töpfe, winzige Löffel, Gläser. Als sie eine kleine Schüssel Suppe fand, war sie so hungrig, dass sie aß. Und dann legte sie sich auf ein winziges Bett und schlief ein. Nicht weit entfernt beendeten die Besitzer des Hauses ihre Arbeit in den Minen und gingen nach Hause.

0: Sobald sie eintraten, wussten sie, dass etwas nicht stimmte. Also gingen sie leise und flüsterten.
1: Jemand hat mein Brot gegessen.
2: Jemand hat von meinem Tellerchen gegessen.
3: Jemand schläft gerade in meinem Bett. Was soll das denn? So ein schönes Mädchen.
4: Fangen Sie. Sie ist erwacht. Sie versteckt sich unter der Decke. Hab keine Angst vor uns, kleines Mädchen. Wir sind die sieben Zwerge. Ich bin Chef und das sind Happy, Brummbär, Seppel, Hatschi, Pimpel und Schlafmütz.
5: Also, ich bin Schneewittchen. Es tut mir leid, dass ich in euer Haus gekommen bin.
0: Schneewittchen erzählte ihnen alles, was mit ihr geschah. Und die Zwerge waren sehr traurig, ihre Geschichte zu hören. Also sagten sie, sie könne bei ihnen in ihrem kleinen Haus wohnen. Aber nur unter einer Bedingung.
6: Wir singen sehr gerne. Ist eure Stimme schön, Prinzessin?

0: Weit weg in einem anderen Land gab es einen jungen, schönen Prinzen. Sein Name war Antoine. Er liebte es, nachts draußen zu sitzen und die Sterne zu sehen. Sie erinnerten ihn an die Menschen, die er liebte. Eines Nachts sah er das Gesicht von Schneewittchen am Sternenhimmel und fühlte, dass er sie aufsuchen sollte. Eine Fee sagte ihm, dass sie in Gefahr sei und gab ihm eine magische Herzkette. So holte Prinz Antoine sein neues Pferd und ritt davon, um das schöne Gesicht am Himmel zu finden. Zurück im Schloss stand die bösherzige Hella wieder vor dem Zauberspiegel. Dummkopf, enthülle den magischen Spiegel. Lass mich meine Schönheit sehen. Dummkopf trat ein, aber die Decke blieb am Spiegel hängen und er hätte ihn fast umgeworfen. Dummkopf war so ein ungeschickter Assistent. Immer wenn es darauf ankam, war er ungeschickt und tollpatschig. Die Königin war ständig über ihn verärgert. Als Dummkopf gegangen war, bat Königin Hella den Spiegel erneut, ihr zu sagen, wie schön sie war. Spieglein, Spieglein an der Wand, wer ist die Schönste im ganzen Land?
1: Tut mir leid, meine Königin, aber das Schneewittchen ist die Schönste in diesem Land.
0: Nein, das kann nicht wahr sein! Ich dachte, Schneewittchen wäre tot! Die Königin blieb die ganze Nacht auf und schmiedete böse Pläne, Schneewittchen ein für allemal zu töten. Sie entschied, dass der beste Weg darin bestand, sich zu verkleiden. Also verwandelte sie sich in ein süßes kleines Häschen. Am Morgen machten sich die Zwerge auf den Weg zur Arbeit. Einer nach dem anderen küssten sie Schneewittchen auf die Wange und gingen zur Mine. Und sie warnten sie, vorsichtig zu sein, wenn sie alleine im Haus war.
2: Prinzessin, öffne die Tür nicht für Fremde. Es ist nicht sicher.
0: Der Wald schien friedlich zu sein und Schneewittchen begann, die Blumen im Garten zu gießen. Die Prinzessin bemerkte ein kleines Häschen im Garten, das verletzt schien. Sie ging hinüber, hob es auf und brachte es ins Haus. Sie verband das verletzte Bein des Kaninchens und ließ es in der Sonne auf dem Bett des Zwerges ruhen. Der Hase schien zu schlafen, aber sobald die Prinzessin den Raum verließ, öffnete das Kaninchen die Augen und sah sich um. Dann sprang es auf und verwandelte sich in die böse Königin Hella. Das war genau das, was sie geplant hatte. Sie goss lila Gift in das Kissen und wusste, dass die Prinzessin dort schlafen und an dem Gift sterben würde. Schneewittchen war so müde von der Arbeit im Garten, dass sie nach drinnen ging, um sich auszuruhen. Sie war gerade dabei, ihren Kopf auf das vergiftete Kissen zu legen.
3: Schneewittchen, Schneewittchen, Schneewittchen!
0: Aber als sie hörte, dass die Zwerge nach Hause kamen, traf die Prinzessin sie an der Tür und nach einem köstlichen Abendessen tanzten sie die ganze Nacht. Schneewittchen schlief vor dem Kamin ein. Und das war gut, denn sonst hätte sie auf dem giftigen Kissen geschlafen. Als die Königin zu ihrem Schloss zurückkehrte, schlief Dummkopf noch und bewachte die Tür. Die Königin glaubte, dass ihr Plan erfolgreich gewesen war und sie ging zu ihrem magischen Spiegel. Spieglein, Spieglein an der Wand, wer ist die Schönste im ganzen Land? Fragte Hella.
1: Meine Königin, Schneewittchen, die mit den 7 Zwergen lebt, ist schöner als du.
0: Ah, nein! Nein! Nein! Nein! Ich sollte die Schönste im ganzen Land sein! Ich! Ich werde einen Plan schmieden, der Schneewittchen töten wird! Einige Tage später, während die Zwerge in der Mine arbeiteten, nähte Schneewittchen einige der von den Zwergen getragenen Kleider. Und dann hörte sie ein Klopfen an der Tür. 3-mal klopfte es. Schneewittchen schaute durch die Tür, um zu sehen, wer es war. Und es war eine alte, hässliche Frau mit einem Korb voller Äpfel.
4: Wer bist du? Ich bin eine Händlerin. Ich habe sehr leckere Äpfel.
0: Möchtest du einen probieren, mein Kind?
4: Schneewittchen hatte zunächst Angst, die Tür zu öffnen, aber sie liebte rote Äpfel.
0: Hier, bitteschön. Genieße ihn, mein schönes Kind. Gratisprobe.
4: Schneewittchen nahm den Apfel, der ihr von der alten Frau gegeben wurde, und nahm einen Bissen. Der Apfel war vergiftet worden. Sie fiel zu Boden, bevor sie um Hilfe rufen konnte.

0: Gleich den Weg hinunter legte Prinz Antoine sein Pferd im Schatten eines Baumes an. Er war weit gereist, um das schöne Gesicht zu finden, das er am Himmel gesehen hatte. Gleich neben dem Weg sah er eine alte Frau, die entlang ging. Er wollte gerade mit ihr sprechen, als sie sich plötzlich in die böse Königin Hella verwandelte. Der Prinz und sein Pferd waren fassungslos und er beschloss, nicht nach dem Weg zu fragen. Spät in dieser Nacht, als die Zwerge nach Hause kamen, sahen sie Schneewittchen still und leblos auf dem Boden. Sie waren so traurig und ihre Herzen wurden in tausend Stücke gebrochen. Sie fertigten einen wunderschönen Glassarg und trugen ihn zum längsten Fluss des Landes, damit alle Menschen des Königreichs von ihrer Schönheit wussten. Gleich flussabwärts reiste der Prinz auf seinem Pferd am Flussufer und er bemerkte den Glassarg im Boot. Er erkannte das Gesicht des Mädchens sofort. Der Prinz war sehr traurig, aber er öffnete den Deckel des Sarges. Er nahm die Sternenstaubkette aus seiner Tasche und legte sie der Prinzessin an.
1: Auf Wiedersehen, meine Prinzessin. Leuchte wie ein Stern, wo immer du bist.
0: Aber gerade dann sah der Prinz, wie Schneewittchen sich bewegte. Die Sternenstaubkette war magisch und belohnte ihn für seine sorgfältige Suche nach dem Gesicht, das er am Himmel sah. Schneewittchen wurde wiederbelebt. Als sie erwachte, war sie erstaunt, dass ein so hübscher Prinz neben ihr stand und sie rettete. Als sie schließlich an Land gingen und zum Schloss von Schneewittchen zurückkehrten, erzählten sie und Prinz Antoine dem König alles. Dann erfuhr der König, was Königin Hella mit Schneewittchen gemacht hatte. Er verbannte sie aus dem Königreich. Der König schloss den magischen Spiegel und den gesamten Besitz der Königin in den Kerker des Schlosses ein. Viele Monate später verliebten sich Schneewittchen und der Prinz und es gab eine schöne Hochzeit im Schloss. Sie luden die Zwerge ein und feierten und lebten glücklich bis ans Ende ihrer Tage.

0: Es war einmal in einem weit entfernten Land ein junger Prinz. Es war Zeit für den Prinzen zu heiraten, aber er konnte einfach keine geeignete Prinzessin finden. Um eine Prinzessin zu finden, reiste er um die ganze Welt. Und all die Prinzessinnen aus den benachbarten Königreichen kamen zu Besuch ins Schloss des Königs, um den Prinzen zu treffen. Aber der Prinz war zu wählerisch und wollte sich für keine der Prinzessinnen entscheiden. Der König wollte, dass sein Sohn eine echte Prinzessin heiratete. Nach all den Jahren hatte er schon fast die Hoffnung aufgegeben, dass sie jemals eine finden würden, die ihm gefiel. Traurig und hoffnungslos ging der Prinz seinem Leben nach. Auch der König und die Königin konnten ihre Enttäuschung nicht verbergen. Als der Prinz wieder eines Nachts wach lag und grübelte, zog ein heftiger Sturm auf. Es regnete in Strömen, Blitze zuckten vom Himmel und der Donner dröhnte durch die Schlossflure. Der Prinz beobachtete die Blitze von seinem Fenster und konnte nicht aufhören, an seine zukünftige Prinzessin zu denken. Inmitten all dieses Lärms hörte eine der Bediensteten plötzlich, dass jemand an das Schlosstor klopfte. Sie öffnete die Tür und sah vor sich ein zitterndes junges Mädchen, das vom Regen völlig durchnässt war. Das junge Mädchen sah verängstigt und traurig aus und mit vor Kälte zitternder Stimme fragte sie das Hausmädchen:
1: Lässt du mich bitte ein? Ich bin ganz allein. Ich habe mich im Wald verlaufen.
0: Das Hausmädchen hatte Mitleid mit ihr und lief sofort zum Königspaar, um ihnen von dem Mädchen zu berichten.
2: Wir können sie zu dieser späten Stunde ja nicht davonschicken. Lass sie ein.
0: Der König befahl den Wachen, das Mädchen hinein zu begleiten. Die Wachen brachten sie in die Empfangshalle, wo sie sich am Feuer aufwärmen konnte. Da ihre Kleidung völlig durchnässt war, befahl die Königin den Wachen, ihr neue Kleider zu bringen. Als sie mit dem Mädchen alleine war, fragte die Königin:
3: Zu dieser Zeit und diesem Wetter ganz allein, darf ich fragen, wonach du gesucht hast?
1: Ich bin die Prinzessin eines weit entfernten Landes. Mein Schloss wurde von unseren Feinden eingenommen. Um mich zu beschützen, haben mein Vater und meine Mutter mich mit 2 Soldaten aus dem Schloss geschickt. Aber als es Nacht wurde und es begann zu stürmen, haben wir uns verloren. Ich war ganz alleine und habe dann ihr Schloss gefunden. Ich danke Ihnen vielmals, dass Sie mich eingelassen haben.
0: Die Königin wollte die Geschichte nicht ganz glauben, aber sie wollte das junge Mädchen auch nicht wieder davonschicken. Der Prinz war neugierig und wollte herausfinden, wer dieses mysteriöse Mädchen war. Er wollte sie kennenlernen. Sie trug nun das Kleid, das die Königin ihr gegeben hatte. Ihr Haar war getrocknet und sie fühlte sich wieder deutlich wohler. Sie sah so elegant und wunderschön aus, dass der Prinz kaum seinen Augen traute, als er den Raum betrat. Aber er musste sich sicher sein, dass sie wirklich eine Prinzessin war. Die Königin sagte dem Prinzen, dass sie sich darum kümmern und herausfinden würde, ob sie eine echte Prinzessin sei.
3: Wir werden heute Nacht herausfinden, ob sie eine echte Prinzessin ist.
0: Der Prinz und die Prinzessin unterhielten sich die ganze Nacht. Der Prinz mochte sie sehr gerne und wollte sie gerne besser kennenlernen. Die Königin ließ in der Zeit das Zimmer der Prinzessin herrichten. Unter ihr Bett legte sie eine Erbse und ließ darauf 7 Matratzen stapeln. In dieser Nacht schlief die Prinzessin in diesem seltsamen Bett, das man ihr bereitet hatte. Am nächsten Morgen wartete die Königin, dass die Prinzessin erwachte, und fragte sie:
3: Hast du gut geschlafen?
1: Ich bin so dankbar für eure Gastfreundschaft, aber ich hatte große Schwierigkeiten zu schlafen.
3: Oh, wirklich? Und warum konntest du nicht schlafen?
1: Mein Körper schmerzt. Mein Rücken ist steif, als wenn ich die ganze Nacht auf etwas Hartem gelegen hätte.
0: Dies war genau die Antwort, die Königin sich erhofft hatte. Sie wusste, dass nur eine echte Prinzessin eine Erbse durch 7 weiche Matratzen fühlen konnte. Sie ging zum Prinzen und erzählte ihm davon. Der Prinz war sehr erleichtert, als er hörte, dass sie eine echte Prinzessin war. Er teilte seinem Vater mit, dass er die Prinzessin heiraten wollte. Der König akzeptierte die Bitte seines Sohnes, die schöne Prinzessin zu heiraten. Der Prinz bat die Prinzessin, noch ein paar Tage mehr in seinem Schloss zu bleiben, so lange bis der Aufstand in ihrem Königreich vorüber war. Er schickte sogar seine eigene Armee aus, um ihr zu helfen, ihr Königreich zu verteidigen. Und kurze Zeit später machte der Prinz ihr einen Antrag.
4: Willst du mich heiraten, meine Prinzessin?
0: Sobald die Prinzessin Ja gesagt hatte, lebten sie glücklich bis an ihr Lebensende.

0: Es war einmal in einem weit entfernten Land, als ein alter Bauer seine beiden Söhne rief, um mit ihnen zu sprechen.
1: Meine Söhne, ich bin sehr alt. Ich möchte sehen, wie ihr mit euren Frauen ein glückliches Zuhause baut.
0: Der Bauer ging mit seinen Söhnen in den Wald im Garten. Er bat seine Söhne, jeweils einen Baum zu fällen.
1: Du wirst die Liebe deines Lebens in der Richtung finden, in der der Baum fällt. Aber vergiss nicht, für jeden Baum, den du fällst, musst du einen pflanzen.
0: Die Jungen pflanzten zunächst zwei Setzlinge in die Erde. Dann fällte der große Bruder Jack den ältesten Baum, den er je gesehen hatte, wie sein Vater gesagt hat. Und der Baum fiel auf den nördlichen Gehweg. Später fällte der jüngste Bruder Thomas einen alten Baum. Doch sein Baum fiel mitten auf den Waldweg.
2: Es sieht aus, als ob ein Reh im Wald darauf wartet, dass du es heiraten würdest.
0: Thomas ließ sich von den Hänseleien seines Bruders nicht beirren. Beide Brüder machten sich mit großem Mut auf den Weg. Nach einer Weile erreichte Jack seine wahre Liebe, die er im Norden fand. Er schenkte ihr Blumen und bat sie, seine Frau zu werden. Aber Thomas wanderte allein durch den trostlosen Wald. Schließlich sah er eine kleine Hütte zwischen den Bäumen. Er ging hinein, aber sah niemanden.
1: Es ist niemand hier.
3: Was soll das heißen, es ist niemand da? Ich bin hier!
1: Was?
0: In einer kleinen Ecke der Hütte kämmte eine Maus vorsichtig ihren Schnurrbart.
3: Du siehst enttäuscht aus, hm?
1: Okay, aber du bist eine Maus und kein Mensch. Ich bin hier, um die Liebe meines Lebens zu finden.
0: Die kleine Maus sagte Thomas, dass sie die Liebe seines Lebens sein könnte. Aber Thomas glaubte nicht daran.
3: Dann tut es mir leid. Du wirst in diesem Wald kein anderes Mädchen finden. Ich bin die Einzige hier, die deine wahre Liebe sein kann.
1: Aber wie kann ich dir vertrauen?
3: Ich verspreche dir, jetzt gleich, von ganzem Herzen, ich werde deine Prinzessin sein.
0: Thomas war von diesen Worten beeindruckt und spürte, dass dies irgendwie seine wahre Liebe sein musste. An diesem Abend erzählten die beiden Brüder ihrem Bauernvater von den Leuten, die sie getroffen hatten.
1: Sagt mir, können die Menschen, die ihr getroffen habt, gut kochen?
2: Oh ja, sie kann kochen.
1: Dann möchte ich jeden eurer Ehepartner bitten, ein Laib Brot für mich zu backen.
0: Unterwegs ging Thomas zu der Hütte, die er im Wald entdeckt hatte, und fragte sich, ob eine Maus Brot backen könnte. Er fragte die kleine Maus sofort, ob sie es tun könnte.
3: Aber natürlich kann ich das. Warte kurz.
0: Die kleine Maus läutete sofort auf ihrer Triangel. Da kamen ein paar Mäuse zu ihr. Die kleine Maus fragte sie nach dem besten Weizenkorn, das sie finden konnten. Als Thomas erstaunt zusah, brachte eine der Mäuse das beste Weizenkorn. Die kleine Maus machte aus diesem Weizenkorn ein leckeres Brot. Thomas bedankte sich bei der kleinen Maus und kehrte sofort nach Hause zurück. Der große Bruder Jack brachte seinem Vater ein Roggenbrot und Thomas ein frisches Weizenbrot.
1: Beide Brote sehen sehr lecker aus, aber am frischesten ist das Brot von Thomas.
2: Sag mal, Thomas, ist deine Gattin eine Waldprinzessin oder was?
0: Der Bauer sagte seinen Söhnen, dass es Zeit ist, ihre Frauen zu treffen. Thomas ging mit großer Freude zum Haus der kleinen Maus. Die kleine Maus läutete in ihrem besten Gewand die silberne, dreieckige Triangel. Ein schönes Auto mit einem Fahrer kam direkt vor ihr zum Vorschein. Die kleine Maus stieg ins Auto und fuhr mit Thomas nach Hause. Als sie die Straße entlang fuhren, kamen sie an einer wackeligen Brücke vorbei, die über den Fluss gebaut war. Der Mäusefahrer bemerkte einen Stein auf der Brücke nicht und das Auto schleuderte die Maus mit ihrem Wagen direkt in den Fluss.
2: Oh nein, mein Schatz, was soll ich denn jetzt noch machen? Nein.
0: Thomas weinte auf der Brücke und die Tränen fielen in das tödliche Wasser des Flusses herunter. Eine schöne junge Frau erschien vor ihm. Sie hatte silbernes Haar und blaue Augen. Thomas, es ist alles in Ordnung. Komm mit mir, sonst kommen wir zu spät.
2: Was? Wie? Du?
0: Ja, Thomas, ich bin's, deine Liebe. Ich stand lange Zeit unter einem bösen Zauber. Wenn sich deine Tränen nicht mit dem Flusswasser vermischt hätten, wäre ich für den Rest meines Lebens eine Maus geblieben. Dank deiner Liebe zu mir bin ich wieder eine Prinzessin, mein lieber Thomas. Thomas und die schöne Prinzessin sind endlich zu Hause angekommen.
1: Thomas, mein Sohn, wir sind so glücklich, dass du so eine wunderschöne Prinzessin geheiratet hast.
0: Es stellte sich heraus, dass Thomas' Glück nicht dem Baum zu verdanken war, den er gefällt hatte, sondern der Tatsache, dass er zu allen Tieren und Menschen, die er sah, freundlich war. Von diesem Tag an lebten Thomas und die schöne Prinzessin, die einst eine Maus war, ein Leben lang glücklich zusammen.

0: Ein deutsches Märchen.
1: Die roten Schuhe. In einem kleinen Dorf lebte ein wunderschönes Mädchen namens Karin. Sie lebte mit ihrer Mutter in einer kleinen Hütte. Karin war ein armes Mädchen. Sie hatte keine Schuhe zum Anziehen. Sie trug immer Holzschuhe, die ihre Mutter für sie gemacht hatte. Die Schuhe waren hart und Karins Füße schmerzten. Bald wurde Karins Mutter sehr krank. Karin verbrachte ihre ganze Zeit damit, sich um ihre Mutter zu kümmern. Einmal, als Karin nach Hause kam, fand sie ein paar rote Schuhe in einer Kiste. Die Kiste lag auf dem Bürgersteig. Karin liebte die roten Schuhe und beschloss, sie mit nach Hause zu nehmen. Aber ihre Mutter war nicht glücklich, als sie die roten Schuhe sah.
2: Karin, du darfst nie etwas von der Straße aufheben. Es könnte jemandem gehören. Das ist Diebstahl. Irgendjemand ist wohl auf der Suche nach seinen roten Schuhen.
3: Dann hätte sie vorsichtiger sein sollen, Mama. Finder sind Bewahrer.
2: Oh, Karin, sei nicht so stur, mein Kind. Ich weiß, wir sind arm und ich kann dir keine glänzenden neuen Schuhe kaufen. Aber unsere Armut darf uns nicht dazu bringen, falsche Dinge zu tun. Versprich mir, dass du niemals diese roten Schuhe tragen wirst.
1: Karin war traurig, aber sie konnte ihrer Mutter nicht das Herz brechen. Also versprach sie, dass sie niemals die roten Schuhe tragen wird. Die Zeit verging, aber Karin konnte nicht aufhören, an die roten Schuhe zu denken.
3: Mutter versteht das nicht. Wenn diese schönen Schuhe auf die Straße geworfen wurden, dann braucht sie vielleicht niemand.
1: Eine Woche später starb Karins Mutter an ihrer Krankheit. Karin war sehr, sehr traurig und tat etwas sehr Ungewöhnliches. Auf der Beerdigung ihrer Mutter trug Karin die roten Schuhe. Alle auf der Beerdigung starrten auf Karins Füße. Aber Karin war das egal. Sie liebte ihre roten Schuhe. Da kam eine alte Dame in ihrer Kutsche an der Beerdigung vorbei. Sie war eine nette alte Dame. Als sie erfuhr, dass ein junges Mädchen verwaist war, beschloss sie, Karin zu adoptieren.
2: Oh, mein armes Kind. Komm mit mir. Ich werde dir ein Haus zum Leben und gutes Essen geben. Du musst hart lernen und dir einen Namen machen. Oh, was ist das an deinen Füßen? Warum hast du sie auf der Beerdigung deiner Mutter getragen? Die sind hässlich. Sieh die aus.
3: Nein, ich mag sie. Sie gehören mir.
2: Oh, Kind, sei nicht so stur. Ich werde dir gute Schuhe zum Anziehen geben.
1: Die alte Dame zwang Karin, die roten Schuhe auszuziehen. Karin war traurig, dass sie ihre roten Schuhe nicht mehr tragen durfte. Die alte Dame hatte keine eigenen Kinder. Sie behandelte Karin wie ihre eigene Tochter. Sie gab ihr ein Zimmer und neue Kleider zum Anziehen. Karin bekam auch ein neues Paar Schuhe. Aber die waren blau. Karin vermisste ihre roten Schuhe. Immer musste sie an sie denken.
3: Warum lässt mich eigentlich niemand meine schönen roten Schuhe tragen? Eines Tages werde ich sie tragen und niemand kann mich aufhalten.
1: Jahre vergingen und Karin wuchs auf. Sie war jetzt ein wunderschönes junges Mädchen, aber mit ihrer Hartnäckigkeit.

0: Schuhe kaufen musste. Als sie einen Laden betraten, um Schuhe zu kaufen, sah Karin ein paar rot glänzende Schuhe.
1: Oh, sie sind genau wie die, die ich hatte, als ich klein war. Ich will sie haben.
2: Oh, schon wieder rote Schuhe. Karin, kauf welche, die du immer tragen kannst. Was, wenn wir an einer Beerdigung teilnehmen müssen? Du kannst keine roten Schuhe auf einer Beerdigung tragen. Es ist respektlos. Ich habe wenig Geld. Ich kann dir nicht zwei Paar weitere Schuhe kaufen. Andernfalls müssen wir nach Hause zurück. Meine Füße tun mir weh. Ich kann nicht mehr laufen.
0: Aber Karin war so glücklich, rote Schuhe zu haben, dass sie nicht mehr zuhörte.
1: Bah, egal. Ich liebe sie und ich will sie. Wenn du mir sie nicht kaufst, werde ich für den Rest meines Lebens barfuß gehen.
2: Sei nicht so stur, mein Kind. Karin, das wirst du noch eines Tages teuer bezahlen.
0: Aber Karin hörte nicht zu. Die alte Dame musste die roten Schuhe kaufen. Sie hat auch ein paar schwarze Schuhe für Karin gekauft. Die alte Dame hatte jetzt kein Geld mehr und musste nach Hause laufen. Auf dem ganzen Weg krümmte sich die alte Dame vor Schmerz. Aber Karin tanzte. Sie wirbelte mit dem Wind, lachte und sang und achtete nicht auf die schmerzenden Füße der alten Dame. Am nächsten Tag musste die alte Dame an einer Beerdigung teilnehmen.
2: Karin, wir müssen zu einer Beerdigung in der Stadt. Komm mit mir, aber trag nicht diese roten Schuhe. Es ist respektlos.
0: Karin ging in ihr Zimmer und sah sich die schwarzen Schuhe an, dann sah sie die roten Schuhe an und trug sie. Sie versteckte ihre Füße unter dem Rock, da sie nicht wollte, dass die alte Dame die roten Schuhe sah. Während der Beerdigung schauten die Leute immer wieder auf Karins Füße. Es wurde behauptet, dass Karin die Toten nicht respektiert. Es wurde der alten Dame gesagt, was passiert war. Die alte Dame wurde jetzt wütend. Sie griff Karins Hand und verließ die Beerdigung.
2: Oh, du dickköpfiges Mädchen. Was hast du getan? Ich hatte dich gebeten, die hier nicht zu tragen. Warum hörst du nie zu?
1: Aber das sind meine Schuhe. Ich trage sie wo und wann ich will.
0: Ein alter Soldat, der vorbeikam, beobachtete die Angelegenheit. Als die alte Dame und Karin auf die Kutsche zugingen, trat er zu Karin, kniete vor ihr nieder und flüsterte zu ihren Schuhen:
3: Sei dickköpfig wie deine Besitzerin und tanze, wie du willst.
0: Der alte Soldat streichelte Karin die Füße.
1: Oh, Sir, stehen Sie auf, was machen Sie da?
3: Oh, ich habe nur deine schönen roten Tanzschuhe bewundert. Du musst eine brillante Tänzerin sein.
0: Karin war zufrieden. Sie wollte dem Soldaten zeigen, dass sie tatsächlich eine brillante Tänzerin ist. Sie begann ein paar Schritte zu tanzen, bevor sie mit der alten Dame in die Kutsche stieg. Doch plötzlich...
1: Oh, warum kann ich nicht aufhören zu tanzen? Warum hören meine Füße nicht auf? Was passiert mit mir?
2: Oh, Karin, was soll das? Komm zurück!
0: Aber Karin war weit weg von der Kutsche. Die roten Schuhe hörten nicht mehr auf sie. Sie waren jetzt auch dickköpfig. Sie brachten Karin in den Wald und in die Berge. Sie tanzten und tanzten. Karins Füße schmerzten so sehr. Ihr Rücken tat sehr weh vom Tanzen. Sie konnte weder schlafen noch essen. Sie vermisste ihr Haus und ihr Bett. Sie vermisste außerdem die alte Dame. Aber die Schuhe hörten nicht auf. Sie tanzten und tanzten, Tag und Nacht.
1: Oh, jemand muss mir helfen. Ich kann nicht mehr.
0: Aber niemand konnte ihr helfen. Karin hatte große Angst. Die Schuhe tanzten sie zu den dornigen Büschen und Karins Füße waren nur schwer verletzt. Endlich schaffte es Karin, die roten Schuhe auszuziehen. Die Schuhe tanzten immer weiter. Karins Füße waren sehr geschwollen. Sie konnte nicht ohne den Einsatz eines Stockes weitergehen.
1: Meine Beine tun weh. Ich will nach Hause.
0: Karin kam irgendwie nach Hause und die tanzenden roten Schuhe folgten ihr. Die alte Dame war froh, Karin zu sehen und gab ihr etwas zu essen. Nun

0: konnte sie sich endlich ausruhen. Am nächsten Tag ging Karin zum Markt. Aber als sie die Tür öffnete, standen die roten Schuhe direkt davor. Sie tanzten und hinderten Karin daran, das Haus zu verlassen. Die alte Dame und Karin waren sehr überrascht, die roten Tanzschuhe zu sehen. Karin wurde schnell klar, dass das alles ihre Schuld war.
1: Ich hätte nicht so stur sein sollen. Ich war so stur wie die roten Schuhe. Ich kann das Haus nicht verlassen. Ich kann nicht zur Schule oder zum Markt gehen. Ich kann nirgendwo hingehen. Es tut mir so leid. Was soll ich jetzt tun?
2: Ach du meine Güte. Warum betest du nicht, dass die Zauberschuhe verschwinden sollen? Wenn dir dein Verhalten wirklich leid tut, wird dein Gebet erhört.
0: Karin begann zu beten und zu beten, in der Nacht und am Tage. Als sie die Augen wieder öffnete, war sie überrascht, den alten Soldaten aus dem Dorf vor sich zu sehen.
3: Kind, ich bin froh, dass du deine Lektion gelernt hast. So wie du jetzt deine Sturheit aufgegeben hast, so müssen es auch die Schuhe tun.
0: Mit diesen Worten verschwand der Soldat und die roten Schuhe auch. Karin und die alte Dame waren nun glücklich und zufrieden. Karin beschloss, hart zu lernen und die roten Schuhe nie wieder in ihr Leben zu lassen.
2: Seid nicht dickköpfig, liebe Kinder. Es wird euch auch eines Tages mal leid tun.

0: Die Gänsemagd. Es war einmal eine Königin und ihre Tochter, die lebten zusammen im schönsten Schloss des Landes. Die Prinzessin hatte eine Fee, die sie sehr liebte. Diese Fee beschützte sie immer. Eines Tages, als die Prinzessin das Heiratsalter erreicht hatte, beschloss sie, sich auf den Weg zu machen, um den Prinzen eines anderen Landes zu treffen. Die Königin gab ihrer Tochter ein Kästchen mit Juwelen mit auf den Weg.
1: Wenn jemand merkt, dass du als Prinzessin unterwegs bist, können dir schlimme Dinge passieren, meine liebe Tochter. Deshalb wirst du nicht von einem Soldaten, sondern von meinem Assistenten begleitet.
0: Die gute Fee hatte auch Geschenke für die Prinzessin. Sie schenkte ihr ein sprechendes Pferd namens Falada.
2: Ich bin bereit für den Aufbruch, meine Prinzessin.
1: Es gibt noch eine Sache, die ich dir geben möchte, meine Prinzessin.
0: Die Fee gab der Prinzessin ein Taschentuch mit 3 Sternen drauf.
1: Das ist ein magisches Taschentuch, meine Prinzessin. Behalte es immer bei dir und benutze es, wenn du es brauchst.
0: Die Prinzessin verabschiedete sich und stieg auf Falada und ihr Assistent saß auf einem Esel. Stunden später war die Prinzessin, die den Waldweg entlang ging, sehr müde und hielt an, um sich auszuruhen.
1: Oh, ich bin so durstig. Wir haben Wasser dabei. Könnten Sie mir bitte etwas geben?
0: Die Assistentin trank vom Wasser.
1: Ah, tut mir leid, Prinzessin, aber ich war auch so durstig, also habe ich alles getrunken. Such dir ein anderes Wasser, ich bin nicht deine Dienerin.
0: Die Prinzessin war über den mangelnden Respekt der Assistentin überrascht, aber sie sagte nichts. Sie setzten ihren Weg fort. Nachdem einige Zeit vergangen war, blieb die Prinzessin stehen.
1: Königlicher Assistent, könnten Sie mir bitte etwas Wasser aus dem Brunnen holen?
3: Tut mir leid, Prinzessin, aber ich bin nicht dein Dienstmädchen, das habe ich dir doch gesagt. Du kannst von deinem Pferd absteigen und dir dein eigenes Wasser holen.
0: Die Prinzessin und Falada schauten sich an.
4: Weißt du, ich fange an, Zweifel an diesem Assistentenmädchen zu haben. Du solltest besser vorsichtig in ihrer Nähe sein.
0: Die Prinzessin stieg vom Pferd, stieg ab und trank etwas Wasser mit ihrer Handfläche. Das magische Taschentuch in ihrer Tasche begann plötzlich zu sprechen.
1: Sei vorsichtig, meine Prinzessin, die Assistentin ist gefährlich.
0: Aber als die Prinzessin sich zum Trinken hinunterbeugte, fiel ihr magisches Taschentuch ins Wasser.
1: Oh nein.
0: Als die Assistentin das Zaubertaschentuch im Wasser fließen sah, erkannte sie ihre Chance.
1: Du hast keine Macht mehr. Von jetzt an gebe ich alle Befehle. Du wirst genau das tun, was ich sage. Also, zieh die Prinzessinnenkleider aus und gib sie mir. Zieh du meine albernen Kleider an. Ich bin jetzt die Prinzessin. Wenn du jemandem die Wahrheit sagst, dann lass ich dich einsperren.
0: Die Assistentin trug nicht nur die Kleider der Prinzessin, sie stieg auch auf ihr Pferd Falada und begann sich vorwärts zu bewegen. Die echte Prinzessin hingegen stieg auf den Esel und folgte ihr langsam. Nach einer Weile kamen die beiden im Palast des Prinzen an. Als der Prinz sie begrüßte, hielt er die Gehilfin für eine Prinzessin und bat sie herein. Aber er bemerkte auch das Dienstmädchen, das eigentlich die echte Prinzessin war.
1: Nun, mein Prinz, sie ist nur eine Dienerin. Sie braucht nicht mit in den Palast zu kommen. Es wäre am besten, wenn ihr ihr eine Aufgabe geben würdet und sie an ihren Platz als meine Dienerin erinnern würdet.
0: Das tat der Prinz und stellte sie einem Jungen namens Konrad vor, der Hüter der Gänse war.
5: Wenn Sie Konrad helfen, können Sie auch Gänsehüter sein.
1: Mein Prinz, ich habe noch eine Bitte an dich. Könntet ihr dieses mürrische Pferd fesseln? Besser noch, sperren Sie ihn in Ketten. Er hat mich auf dem Weg hierher fast abgeworfen.
0: Der Prinz rief also einen Gehilfen und befahl ihm, das Pferd an eine Scheune anzuketten. Die Assistenz wollte sicherstellen, dass ihre Täuschung geheim blieb und täuschte den Prinzen. Die echte Prinzessin war traurig und weinte, dass ihr Pferd Falada angekettet worden war. Sie ging sofort in die Scheune, um nach ihm zu sehen. Der arme Falada stand nur in Ketten da.
3: Oh Falada, was haben sie mit dir gemacht?
6: Wenn deine Königin Mutter hören würde, was passiert ist, wäre sie sehr verärgert, meine Prinzessin.
0: Traurig verließ die Prinzessin ihr Pferd Falada und begann mit Konrad Gänse auf der Wiese zu hüten. Nach einer Weile setzte sie sich auf einen Stein, um sich auszuruhen, und löste die goldenen Haarspangen, die ihr schönes Haar hielten. Als Konrad diese glänzenden Haarspangen sah, ging er sofort auf die Haare der Prinzessin zu und wollte sie nehmen.
7: Goldene Haarclips, ich will diese goldenen Haarclips.
3: Ah, lassen Sie meine Haare in Ruhe. Blase, verrückter Wind, blase schnell und gerade. Nimm Konrads Hut und nimm ihn ihm weg. Los!
0: In diesem Moment wehte ein so verrückter Wind, dass Konrads Hut vom Kopf flog. Nach der Verfolgung des Hutes, der die Berge hinauffliegt, fing Konrad schließlich seinen Hut. Die Prinzessin, die ihr Haar neu frisiert hatte, versteckte ihre goldenen Haarspangen. Nachdem sie gemeinsam die Gänse bis zum Sonnenuntergang gehütet hatten, kehrten Konrad und die Prinzessin schließlich zum Schloss zurück. Konrad stand unmittelbar vor dem König.
7: Ich will nicht mit diesen Fremden arbeiten, die sie mir gegeben haben.
8: Warum, Konrad?
7: Sie ist verrückt. Sie redet mit ihrem Pferd, pustet meinen Hut weg und macht sich über mich lustig. Sie arbeitet überhaupt nicht.
0: Nach diesen Worten kamen dem König Zweifel in den Sinn. Am nächsten Tag folgte der König der Prinzessin heimlich. Die Prinzessin ging zuerst in die Scheune und sprach wieder mit ihrem angeketteten Pferd Falada. Als der König das Pferd sprechen sah, traute er seinen Augen nicht. Er ging dann auf die Wiese, wo Konrad und die Prinzessin die Gänse hüteten, und er versteckte sich hinter dem Busch. Nach einer Weile bemerkte er die goldenen Haarspangen im Haar der Prinzessin.
3: Blase, verrückter Wind, blase schnell und gerade. Nimm Konrads Hut und nimm ihn ihm weg.
0: Nach diesen Worten der Prinzessin begann ein sehr verrückter Wind zu wehen und der Hut flog wieder. Konrad rannte seinem Hut hinterher hinauf in die Berge. Währenddessen versteckte die Prinzessin ihre goldenen Haarspangen wieder in ihrem Haar. Als der König das sah, war er sehr überrascht und kehrte sofort heimlich in den Palast zurück. Am Abend rief der König die Prinzessin zu sich. Er fragte sie nach ihrem sprechenden Pferd Falada, den goldenen Haarspangen und dem wilden Wind. In diesem Moment begann die Prinzessin zu weinen.
3: Ich kann es Ihnen nicht sagen, Eure Hoheit. Wenn ich es täte, würde ich ins Gefängnis gehen.
8: Hab keine Angst, die Wahrheit zu sagen, junges Mädchen. Sag es mir.
0: Die Prinzessin erzählte dem König alles der Reihe nach, von Anfang an.
8: Also, du bist die echte Prinzessin. Keine Sorge, es wird dir nichts passieren. Geh und mach dich fertig wie eine Prinzessin.
0: Der König rief sofort seinen Sohn, den Prinzen, und erzählte ihm alles. Am selben Abend arrangierte der Prinz, ohne der falschen Prinzessin etwas zu sagen, ein Festessen im Palast. Die echte Prinzessin saß auf der einen Seite des Prinzen und die falsche auf der anderen. Die Schönheit der echten Prinzessin war umwerfend, aber die falsche Prinzessin erkannte sie nicht.
9: Wer ist dieses Mädchen? Was macht sie auf dem Fest? Wo hat sie diesen glänzenden Schmuck, dieses schöne Kleid denn her?
8: Oh, Palastadlige, ich habe eine Geschichte für euch. Hört mir jetzt zu.
0: Der König fing an zu erzählen, was mit der Prinzessin passiert war, als ob es die Geschichte von jemand anderem wäre. Am Anfang fragte er alle, wie jemand bestraft werden sollte, der die Leute mit Lügen täuscht.
9: Die härteste Strafe muss dieser Lügnerin zuteil werden, mein König. Ihre Füße müssen angekettet werden und sie muss für immer eingesperrt werden.
8: Wirklich? Ist das so? Denn Sie sind die Lügnerin in dieser Geschichte. Und Sie haben sich Ihre eigene Strafe gegeben. Soldaten, schafft mir diese Lügnerin aus den Augen.
0: Das Hilfsmädchen erlitt also die Strafe dafür, dass es das Leben der Prinzessin durch Lügen ruiniert hatte. Und der Prinz machte der echten Prinzessin in dieser Nacht einen Heiratsantrag. Dann gingen die Prinzessin und der Prinz in die Scheune und retteten das sprechende Pferd Falala.
6: Die Wahrheit ist endlich herausgekommen, meine Prinzessin. Wenn eure Königinmutter diesen Moment sehen würde, würde sie vor Glück weinen.
0: Die Prinzessin und der Prinz haben ein neues Leben begonnen, in dem sie jetzt sehr glücklich sind. Und die gutherzige Fee der Prinzessin war immer bei ihnen und beschützte sie für immer vor allem Bösen.

0: Es war einmal ein Wald, in dem nur Tiere lebten und keine Menschen kamen je dort vorbei. Obwohl sie alle sehr unterschiedlich waren, lebten die Tiere alle in Frieden miteinander. Sie alle hatten verschiedene Charakterzüge. Der Affe zum Beispiel war der Frechste. Das Eichhörnchen war ängstlich. Der Löwe war mutig. Die Gazelle war schnell. Die Schildkröte war langsam. Der Fuchs war schlau. Und die Bienen waren fleißig. Die einzige, die niemand im Wald leiden konnte, war die arrogante Krähe. Die Krähe teilte ihr Essen mit niemandem. Manchmal stahl sie sogar das Essen der anderen Tiere und flog damit davon. Die anderen Tiere beschwerten sich über die arrogante Krähe und sagten, jemand sollte ihr eine Lektion erteilen. Der schlaue Fuchs hatte eine Idee und sagte zu seinen Freunden,
1: »Überlasst die Krähe mir, ich werde ihr eine Lektion erteilen, dann wird sie nicht mehr so arrogant und selbstsüchtig sein.«
0: Eines Tages flog die Krähe mal wieder in die Stadt, um nach Essen zu suchen. Sie kam zurück in den Wald und trug ein großes Stück Käse im Schnabel. Sie setzte sich auf einen Ast und begann den Käse zu essen. Aus der Nähe beobachtete sie der Fuchs und er beschloss, dass er versuchen würde, der Krähe den Käse abzuluxen. Er lief unter den Baum, auf dem die Krähe saß. Die Krähe pickte ungestört kleine Häppchen aus ihrem Stück Käse.
1: Hallo, liebe Krähe! Was isst du denn da? Sowas habe ich ja noch nie gesehen.
2: Sie nennen es Käse. Die Menschen essen das.
1: Ich frage mich, wie das wohl schmeckt. Darf ich mal probieren?
2: Auf keinen Fall. Hast du eine Ahnung, wie weit ich für diesen Käse fliegen musste?
1: Na und? Eines Tages werde ich mein Essen auch mit dir teilen.
2: Was soll ich denn mit deinem gewöhnlichen Essen? Dieser Käse ist sehr besonders. Den findet man nicht so einfach.
0: Was auch immer er sagte, der Fuchs konnte die Krähe nicht dazu bringen, ihr Essen zu teilen. Der Fuchs war schlau, aber die Krähe war auch nicht von gestern. Also überlegte der Fuchs sich einen anderen Plan.
1: Okay, iss dein Käse. Ich will ihn gar nicht. Aber lass mich wenigstens zu dir hochkommen und mir diesen besonderen Käse ansehen.
0: Als der Fuchs begann, den Baum heraufzuklettern, nahm die Krähe ihren Käse eilig in den Schnabel und flog zu einem anderen Baum. Der Fuchs folgte ihr unter diesen Baum und sah von unten herauf. Aber die Krähe dachte gar nicht daran, ihren Käse mit ihm zu teilen. Der Fuchs dachte nach und hatte eine neue Idee.
1: Was sind die größten Schwächen der Krähe? Sie ist selbstverliebt und arrogant. Vielleicht sollte ich davon Gebrauch machen, um den Käse zu bekommen. Meine Liebe, weißt du, warum ich wirklich zu dir gekommen bin?
0: Damit der Käse nicht aus ihrem Schnabel fiel, fragte die Krähe mit vollem Mund,
2: »Warum?«
1: »Ich habe gehört, dass du die beste Sängerin im Wald bist. Angeblich, wenn du singst, hören dir alle Tiere voller Staunen zu.«
0: Als die Krähe dies hörte, pluderte sich auf und sah sehr zufrieden mit sich selbst aus.
1: »Sing mir doch ein Lied, damit ich deine wunderschöne Stimme hören und meinen Freunden davon erzählen kann.«
0: Endlich hatte der Fuchs die Schwachstelle der Krähe gefunden. Und als die selbstverliebte Krähe ihren Schnabel öffnete, um zu singen, fiel der Käse aus ihrem Schnabel. Und natürlich war der Fuchs sofort da, um ihn zu fangen. Die Krähe blieb reglos stehen.
1: Oh, na schau an, dein wertvoller Käse ist in meinen Mund gefallen.
0: Wegen ihrer Arroganz und Selbstverliebtheit hatte die Krähe ihr Essen an den Fuchs verloren.
1: Also, was lernen wir daraus? Du solltest dich nicht besser finden als alle anderen. Du solltest nicht herumlaufen und sagen, ich bin die Beste. Und vergiss nicht, es gibt immer andere, die schlauer sind als du.
0: Als er seinen Satz beendet hatte, lief der Fuchs in den Wald und die Krähe blieb allein zurück. Von diesem Tag an war die Krähe nicht mehr arrogant und selbstverliebt. Sie war zu allen anderen Tieren freundlich und teilte das Essen mit ihnen, das sie aus der Stadt herbeibrachte.
3: Es war einmal ein selbstverliebter und frecher Fuchs, der im Wald lebte. Weil er ständig allen anderen Tieren Streiche spielte, konnte ihn niemand leiden. Keiner wollte mit ihm befreundet sein. Weil er sich ausgeschlossen fühlte, zog der Fuchs in eine Höhle am Rande des Waldes. Eines Tages kam eine Storchendame vorbei, die aus einer kälteren Gegend geflogen kam. Der Fuchs freute sich sehr, endlich einen Freund gefunden zu haben. Er lief sofort zu ihr herüber.
1: Willkommen, lieber Storch. Sollen wir Freunde sein?
4: Natürlich. Aber bist du nicht der freche Fuchs? Wie kann ich dir vertrauen?
1: Oh, natürlich kannst du das. Ich habe hier keine Freunde, aber ich denke, wir könnten beste Freunde werden.
3: Nach kurzer Zeit, weil er es satt war, immer alleine zu essen, lud der Fuchs die Storchendame zum Abendessen in seine Höhle ein. Sie freute sich sehr über die Einladung und trat in die Höhle des Fuchses ein. Die Suppe, die der Fuchs gekocht hatte, roch herrlich. Der Fuchs deckte den Tisch und goss die Suppe in zwei große Teller. Die Storchendame setzte sich an den Tisch und der Fuchs setzte sich gegenüber.
1: Bon Appetit, ich hoffe, dir schmeckt meine Suppe.
3: Der Fuchs aß seine Suppe voller Genuss von dem großen Teller. Aber die Storchendame wusste nicht, wie sie aus diesem Teller essen sollte. Obwohl sie mit ihrem Schnabel in den Teller reichen konnte, konnte sie nur ein oder zwei Reiskörner aufpicken. Und in der Zeit, in der sie nur ein paar Reiskörner gegessen hatte, hatte der Fuchs seine ganze Suppe verputzt. Die Storchendame war sehr enttäuscht, da sie den Fuchs sehr unaufmerksam fand. Aber weil sie sein Gast war, sagte sie nichts.
4: Ich sollte mich auf den Weg machen. Danke für das Abendessen, mein Freund.
1: Aber du hast doch gar nicht aufgegessen. Schmeckt es dir nicht? Na gut, dann esse ich deine Suppe auch.
3: Und als die Storchendame auf dem Weg nach draußen war, hatte der Fuchs schon begonnen, von ihrem Teller zu essen. Traurig lief sie nach Hause. Sie konnte die ganze Nacht nicht schlafen, weil sie so hungrig und enttäuscht von ihrem Freund war.
4: Wir sind zwei sehr unterschiedliche Tiere. Das muss der Fuchs verstehen und akzeptieren. Aber wie?
3: Sie dachte lange nach und dann hatte sie eine Idee. Sie würde dem Fuchs eine Lektion erteilen. Am nächsten Morgen lief sie herüber zum Fuchs und lud ihn zu sich zum Abendessen ein. Der Fuchs freute sich sehr über diese Einladung.
1: Vielen Dank, Frau Nachbarin. Ich bin so froh, dass wir Freunde sind.
3: Als sie das Essen vorbereitet hatte, holte die Storchendame zwei lange, enge Flaschen hervor. Eine für sich und eine für den Fuchs. Sie kochte Reis für sie beide und deckte dann den Tisch. Sie füllte auch das Wasser in eine lange, enge Flasche. Nach kurzer Zeit kam der Fuchs bei ihr an.
1: Ich bin sehr hungrig. Lass uns sofort essen.
3: Die beiden setzten sich an den Tisch.
4: Na dann, guten Appetit.
3: Der Fuchs versuchte, aus der Flasche zu essen, aber es gelang ihm nicht. Er konnte noch nicht einmal das Wasser trinken. Die Storchendame aber reichte mit ihrem langen Schnabel in die Flasche und aß den Reis voller Genuss. Während der Fuchs noch versuchte, mit einer Gabel etwas Reis aus der Flasche zu fischen, hatte sie ihr Essen bereits aufgegessen. Als sie den Fuchs mit der Gabel hantieren sah, fragte sie:
4: Oh, mein Freund, du isst ja gar nichts. Schmeckt es dir nicht?
1: Wenn ich essen könnte, würde ich es vielleicht mögen. Diese Flasche ist nichts für mich. Mit deinem langen Schnabel kommst du da rein, ich aber nicht.
3: Die Storchendame hatte diese Antwort erwartet.
4: Oh, mein lieber Fuchs, erinnerst du dich, als ich letztes Mal hungrig deine Höhle verlassen habe? Weil du Teller auf dem Tisch hattest, aus denen ich nicht essen konnte.
3: Da erkannte der Fuchs einen Fehler. Es tat ihm sehr leid, dass er seiner Freundin das Essen in diesem Teller serviert hatte und sie daraus nicht essen konnte.
1: Das tut mir so leid. Ich habe gar nicht darüber nachgedacht, dass du von meinen Tellern nicht essen kannst.
4: Schon in Ordnung. Wenigstens siehst du deinen Fehler ein. Wir müssen lernen, unsere Unterschiede zu respektieren.
3: Die Storchendame holte einen Teller hervor, von dem der Fuchs essen konnte, und bereitete sein Essen darin zu. Dem Fuchs schmeckte das Essen sehr. Als es Zeit war zu gehen, hatte der Fuchs eine Idee.
1: Hey, Storch! Lass mich eine deiner Flaschen mit nach Hause nehmen. Wenn du mich besuchen kommst, kannst du dann daraus essen.
4: Na, man nennt dich nicht umsonst den schlauen Fuchs. Wenn du deine Schlauheit öfter für nette Dinge wie dieses nutzen würdest, wären du und deine Freunde viel glücklicher.
3: Der Fuchs und die Storchendame lachten herzhaft.
4: Ein paar Monate waren vergangen. Bevor sie in wärmere Gefilde loszog, kam die Storchendame beim Fuchs vorbei, um sich zu verabschieden. Als er wieder alleine war, ging der Fuchs zurück in den Wald. Und er vergaß die Worte seiner Storchenfreundin nie. Er war nie wieder selbstsüchtig und er freundete sich mit allen anderen Tieren an.
5: Der Wolf und die sieben Geißlein. Es war einmal. In einem der üppigen Wälder wanderte ein Wolf herum. Er war ständig hungrig. Er aß viel, aber er konnte nie genug bekommen.
6: Ich bin schon wieder so hungrig.
5: So wanderte er Tag und Nacht durch den Wald und jagte Beute. Eines Tages entdeckte der hungrige Wolf eine kleine Hütte. Er schlich sich vorsichtig und leise heran. Und als er näher kam, schaute er aus den Bäumen und sah, dass in der Hütte eine Ziegenmutter mit ihren sieben Jungen lebte.
6: Jetzt habe ich Essen für die ganze Woche gefunden.
5: Der listige Wolf legte sich auf die Lauer und spähte die Hütte bis zum Morgen aus. Am Morgen war die Ziegenmutter dabei, ihre sieben Babys zu verabschieden und das Haus zu verlassen. Meine Kleinen, ich gehe ganz schnell zum Markt und hole etwas Leckeres zu essen. Aber öffnet die Tür für keinen anderen als mich.
7: Okay, Mama.
5: Die Mutter verließ das Haus und machte sich auf den Weg zum Markt. Zu diesem Zeitpunkt sah der Wolf, der die Hütte heimlich beobachtete, die Gelegenheit und sprang heraus. Und er brauchte eine geniale Idee, um die Geißlein auszutricksen.
6: Die beste Taktik, um diese Ziegen zu fangen, ist, sich zu verkleiden.
5: Der Wolf zog ein altes Kleid an, versteckte seine Ohren und machte aus den Zweigen zwei Ziegenhörner und setzte sie auf sein Haupt. Dann bedeckte er seine Füße mit weißem Mehl und stahl einen Apfelkuchen von jemandem, den er nicht kannte.

0: Der Wolf ging langsam zur Vorderseite der Hütte und klopfte dreimal an die Tür. Die Geißlein, die das Geräusch hörten, eilten sofort zur Tür. Einer von ihnen wollte die Tür aufgeregt öffnen, aber eine andere kleine Ziege warnte ihn.
1: Warte, du darfst die Tür nicht öffnen. Erst musst du fragen, wer da ist.
2: Wer ist denn da?
3: Ich bin's, meine Babys, eure Großmutter. Ich bin gekommen, um mit euch in den Park zu gehen.
2: Unsere Großmutter wohnt sehr weit weg. Du kannst nicht unsere Großmutter sein.
3: Oh, es war eine so lange Reise. Ich bin so müde. Macht mir die Tür auf und lasst uns in den Park.
0: Als der Wolf das sagte, schauten die kleinen Ziegen unter der Tür hindurch und betrachteten die Füße des Wolfes.
2: Schau, ihre Füße sind weiß und pelzig, genau wie unsere.
1: Ja, aber ihre Nägel sind viel zu lang, genau wie bei einem Wolf.
0: Als die Geißlein die Tür nicht öffneten, ließ der Wolf sie an dem Apfelkuchen riechen, den er ihnen brachte.
3: Seht, ich habe euren Lieblingsapfelkuchen gebacken, liebe Kinder. Und Wölfe wissen nicht, wie man Apfelkuchen backt.
0: Die Ziegen rochen den Apfelkuchen, wurden aufgeregt und öffneten die Tür. Keiner von ihnen bemerkte, dass er ein verkleideter Wolf war.
2: Ja, komm, Großmutter. Lass uns in den Park gehen. Oh, ja.
0: Die Geißlein und der Wolf verließen die Hütte.
4: Ich bin so hungrig. Ich kann mich kaum beherrschen.
0: Während die Ziegen fröhlich spazieren gingen, verfing sich das Kleid des Wolfes am Ast eines Baumes. Das Kleid rutschte langsam von ihm ab. Und die kleinen Ziegen waren fassungslos vor Überraschung, als sie den schrecklichen Pelz des Wolfes sahen. Als der Wolf merkte, dass er entdeckt wurde, klappten seine Ohren auf. Seine scharfen Zähne zeigten sich und er sprang auf die Ziegen. Er hat sie alle gefunden und gefangen, einen nach dem anderen. Aber ein einziges Geißlein schaffte es und rannte weg. Der Wolf hat 6 kleine Ziegen entführt und sie in sein dunkles Nest gebracht. Um seine Mutter zu informieren, rannte die kleine Ziege, die überlebte, so schnell, dass sie fast den Atem verlor. Währenddessen kehrte die Ziegenmutter mit einem Korb voller Obst und Gemüse vom Markt nach Hause zurück. Die Tür des Hauses war weit offen. Sie eilte hinein, konnte aber ihre winzigen Babys nicht finden.
5: Oh, meine Babys, wo seid ihr? Meine Geißlein!
0: Die Ziegenmutter war so besorgt, dass sie sofort aus dem Haus rannte, um nach ihren Geißlein zu suchen. Währenddessen bemerkte sie die großen Fußabdrücke auf dem Boden.
5: Oh nein, die sehen aus wie von einem Wolf!
0: Sie folgte den Abdrücken einer Weile, aber dann veränderte sich der Boden und die Abdrücke verschwanden.
5: Was soll ich denn jetzt machen? Ein Wolf hat meine Kinder verschleppt.
0: Während die Ziegenmutter weinte, kam die kleine Ziege, die entkommen war, zu ihr gelaufen.
2: Mami, Mami.
5: Oh, mein Baby, wo sind deine Brüder? Was ist passiert? Sag's mir schnell.
2: Ein hungriger Wolf hat sich als unsere Ziegengroßmutter ausgegeben. Nur ich konnte entkommen. Aber ich weiß, wo die anderen sind.
0: Die Ziegenmutter und ihr kleines Baby liefen zur Höhle des Wolfes. Als sie ankamen, hörten sie die Stimmen der kleinen Ziegen.
6: Das ist die Höhle des Wolfes. Wir müssen jetzt sehr vorsichtig sein.
0: Die Ziegenmutter und ihr Geißlein haben sich einen schlauen Plan ausgedacht, um die anderen Zicklein zu retten. Sie standen beide vor dem Haus des Wolfes und formten einen riesigen Bärenschatten mit ihren Händen. Drinnen wollte der Wolf gerade die kleinen Ziegen fressen, sah dann aber den furchterregenden bärenförmigen Schatten.
7: Was ist das? Ist das etwa ein Bär?
8: Ich bin ein riesiger Bär mit einem sehr hungrigen Magen. Hier muss es einen Wolf geben, der meinen Magen füllen würde.
7: Oh nein!
0: Der Wolf hatte solche Angst, dass der Bär ihn fressen würde, dass er sofort anfing, aus seiner Höhle zu rennen.
7: Oh nein! Hilf mir! Verdammt! Der Bär will mich fressen! Hilfe! Hilfe! Hilfe!
0: Als sie den Wolf weglaufen sahen, kamen die kleinen Ziegen vor Freude heraus und umarmten ihre Mutter ganz fest.
2: Ja! Juhu!
0: Und von da an lebten die Ziegenmutter und ihre 7 Geißlein ein friedliches Leben fernab vom Wolf in ihrer Hütte im Wald.

0: Es waren einmal drei kleine Schweine, die mit ihrer Mutter in einem kleinen Haus lebten. Es war für sie die Zeit gekommen, auszuziehen und alleine zu leben. Die Mutter rief ihre drei Kinder zu sich.
1: Meine lieben Kinder, die Zeit ist für euch gekommen, in die Welt hinauszuziehen. Geht und startet euer neues Leben. Aber was auch immer ihr tut, vergesst niemals, immer euer Bestes zu geben. Das ist der einzige und der beste Weg zu überleben.
0: Etwas traurig, aber auch sehr aufgeregt verabschiedeten sich die drei kleinen Schweine von ihrer Mutter. Und sie machten sich auf den Weg. Nach einer Weile fanden sie ein Stück Land, auf dem sie ihre eigenen Häuser bauen konnten. Das jüngste Schweinchen nahm sich vor, sein Haus aus Stroh zu bauen. Er dachte sich, dies sei der schnellste und einfachste Weg, ein neues Haus zu erbauen. So würde er später viel Zeit zum Spielen haben. Das jüngste Schweinchen baute sein Haus innerhalb von nur einem Tag. Er rief seinen Brüdern zu:
1: Hey Leute, ich bin schon fertig!
0: Das ältere Schweinchen schaute sich das Haus an.
2: Aber das Haus sieht überhaupt gar nicht stabil aus. Wie soll uns das denn vor dem Wolf beschützen?
0: Das jüngste Schweinchen scherte sich gar nicht darum.
1: Keine Sorge, mir passiert schon nichts.
2: Okay, aber sag nicht, ich hab dich nicht gewarnt.
0: Das mittlere Schweinchen beschloss, sein Haus aus Holz zu bauen. Aus Holz, das er im Wald sammelte, baute er sich eine kleine Hütte. Es dauerte 3 Tage, bis das Haus fertig war. Und dieses Haus war etwas stabiler als das aus Stroh. Das älteste Schweinchen kam rüber zu ihm.
1: Mein Bruder, das hast du toll gemacht, aber das sieht immer noch nicht sehr sicher aus. Soll das Haus uns wirklich vor dem Wolf beschützen?
0: Das mittlere Schweinchen antwortete:
3: Keine Sorge, mir passiert schon nichts.
1: Okay, sag mir nicht, ich hab dich nicht gewarnt.
0: Während die zwei jüngsten Schweinchen sich in ihren neuen Häusern entspannten, arbeitete das älteste Schweinchen ohne Rast. Er baute ein Haus aus Steinen und Zement. Die anderen Schweinchen dachten, der ganze Aufwand wäre übertrieben. Sie verbrachten ihre Zeit damit, zu spielen und Spaß zu haben.
1: Warum machst du dir so viel Mühe, wenn du so schnell wie wir hättest sein können?
4: Der ist viel zu ängstlich.
0: Das älteste Schweinchen hörte ihnen gar nicht zu. Er arbeitete für eine ganze Woche. Und schließlich war sein Haus aus Steinen und Zement fertig. Am nächsten Tag kam ein hungriger Wolf vorbei. Er blieb vor dem Haus aus Stroh stehen. Das kleine Schweinchen schlief in seinem Haus aus Stroh. Der Wolf klopfte an der Tür.
5: Die Tür auf und lass mich rein. Sonst puste ich dein Haus weg.
1: Du kannst mir gar nichts antun. Mein Haus ist stabil genug.
0: Also holte der Wolf tief Luft und pustete das Haus aus Stroh weg. In letzter Sekunde konnte das kleine Schweinchen fliehen. Und er rannte herüber zum Haus seines Bruders, das aus Holz gemacht war. Er klopfte an die Tür. Und als das mittlere Schweinchen die Tür öffnete, rannte das kleinste Schweinchen so schnell es konnte hinein.
1: Mach schnell die Tür zu, der Wolf ist hinter mir her.
4: Keine Sorge, in meinem Haus kann er uns nichts tun.
0: Nach kurzer Zeit kam der Wolf zum Haus des zweiten Schweinchens. Er rief mit seiner lauten Stimme:
5: Mach die Tür auf und lass mich rein, sonst puste ich dein Haus weg.
4: Mein Haus nicht wegpusten.
0: Also holte der Wolf noch tiefer Luft als zuvor und pustete das Haus aus Holz weg. Beide Schweinchen rannten zum Haus ihres großen Bruders und konnten dem Wolf nur um ein Haar entkommen.
4: Bruder, der Wolf ist auf dem Weg hierher, was sollen wir tun?
0: Das älteste Schweinchen antwortete sehr selbstsicher:
1: Macht euch keine Sorgen, der Wolf kann hier nicht reinkommen.
0: Kurze Zeit später kam der hungrige Wolf am dritten Haus aus Steinen und Zement an. Und er rief, während er an die Tür klopfte:
5: mach die Tür auf und lass mich rein. Sonst puste ich dein Haus weg.
1: Versuch's doch, du blöder Wolf. Du kommst hier nicht rein.
0: Der Wolf ärgerte sich sehr. Er holte tief Luft und pustete so fest er konnte. Doch nichts passierte. Er konnte das Steinhaus nicht zum Einstürzen bringen. Er gab sich die größte Mühe, aber nicht ein Stein bewegte sich. Schließlich gab der Wolf erschöpft auf und fand einen anderen Weg ins Haus. Er sah den Schornstein oben auf dem Dach und er begann, an der Hauswand hochzuklettern. Als das kleine Schweinchen dies bemerkte, ging er schnell zum Kamin und zündete das Feuer an. Dann stellte er einen großen Kessel mit Wasser auf das Feuer. Der Wolf kletterte am Schornstein hoch und sprang hinein. Und er landete direkt im kochenden Wasser.
5: Ah, Hilfe! Ich verbrühe! Zu Hilfe! Ah, Hilfe!
0: Endlich waren die drei kleinen Schweinchen vom Wolf befreit. Sie fielen sich glücklich in die Arme. Am nächsten Tag gingen die drei kleinen Schweinchen ihre Mutter besuchen. Sie erzählten ihr alles, was passiert war. Das jüngste Schweinchen rief seiner Mutter zu.
1: Du hattest recht, Mama. Was auch immer wir in dieser Welt tun, wir müssen unser Bestes geben. Wenn man wirklich für etwas arbeitet, ist man auch erfolgreich.
0: Von diesem Tag an waren die zwei jüngsten Schweinchen niemals mehr faul. Sie arbeiteten schwer wie ihr großer Bruder. Und sie lebten ein glückliches und sicheres Leben.

0: Es waren einmal ein Müller und seine Tochter. Der Müller träumte davon, eines Tages reich zu sein. Und darum betrog er alle seine Kunden. Der Tratsch über die Unehrlichkeit des Müllers gelangte bis zum König. Der König orderte den Müller in sein Schloss, um ihm eine Lektion zu erteilen. Aber der Müller belog sogar den König.
1: Eure Hoheit, meine Tochter kann Stroh zu Gold spinnen.
0: Der König glaubte ihm nicht.
2: Na gut, dann bringe sie morgen zu mir. Zeig es uns, damit wir dir glauben.
0: Als der Müller seiner Tochter davon erzählte, wurde sie sehr wütend.
3: Vater, du hast schon wieder gelogen. Was soll ich denn jetzt tun?
0: Ihr Vater schämte sich sehr. Am nächsten Tag begaben sich der Müller und seine Tochter ängstlich zum König. Der König brachte die Tochter in einen Nebenraum. Dort stand ein Spinnrad und ein Korb voller Stroh, den sie spinnen sollte.
2: Bis zum Sonnenaufgang wirst du all dieses Stroh zu Gold spinnen. Ansonsten wartet eine schwere Strafe auf euch beide.
0: Der König ließ den Müller im Verlies einschließen und die Tochter ließ er von 2 Soldaten bewachen. Die Tochter sah das Stroh und das Spinnrad an und begann vor lauter Hilflosigkeit zu weinen.
3: Oh, Papa!
0: Plötzlich erschien ein Licht in dem Raum. Als das Licht verschwand, stand dort ein kleiner, hässlicher Kobold. Die Müllers Tochter sah das kleine Wesen voller Verwirrung an.
4: Warum weinst du denn?
3: Der König will, dass ich dieses Stroh zu Gold spinne. Aber ich kann das gar nicht.
4: Ich kann das für dich tun. Aber was gibst du mir dafür?
0: Die Müllers Tochter nahm ihre Kette ab und gab sie dem Kobold. Sobald er die Kette an sich genommen hatte, setzte sich der Kobold an das Spinnrad und begann das Stroh zu Gold zu spinnen. Rundherum drehte sich das Rad und langsam füllte sich die Spindel mit echtem Goldfaden. Nach kurzer Zeit hatte der Kobold das ganze Stroh zu Gold gesponnen. Und so schnell wie er erschienen war, verschwand er auch wieder. Am nächsten Morgen trat der König in den Raum. Als er die goldenen Spindeln sah, war er außer sich.
2: Aber das ist ja unglaublich!
0: Die Müllers Tochter war sehr erleichtert und dachte, sie könnte nun nach Hause gehen. Aber der König ließ mehr Stroh herbeibringen.
2: Wenn du deine Freiheit willst, musst du auch all dieses Stroh bis zum Morgen zu Gold spinnen.
0: Die Müllers Tochter begann wieder zu weinen und ein weiteres Mal erschien der hässliche Kobold.
4: Ich kann dieses Stroh auch zu Gold spinnen, aber was gibst du mir dafür?
0: Die Müllers Tochter nahm ihren Ring ab und gab ihn dem Kobold.
3: Ich kann dir diesen wertvollen Ring geben, den ich von meiner Mutter bekommen habe.
0: Der Kobold nahm den Ring und begann das Stroh zu spinnen. Rundherum drehte sich das Rad und die Spindel füllte sich mit Gold. Am Morgen war alles fertig. Die Körbe waren voller Gold. Als der König den Raum betrat, war er sehr erfreut. Dieses Mal ließ er den ganzen Raum mit Stroh füllen.
2: Wenn du alles dieses Stroh spinnst, werde ich dich und deinen Vater befreien. Und ich werde dich darum bitten, meine Königin zu werden.
0: Sobald der König den Raum verlassen hatte, erschien der Kobold. Aber die Müllers Tochter hatte nichts mehr, was sie ihm geben konnte. Der Kobold sagte, wenn du den König geheiratet hast, gibst du mir dein erstgeborenes Kind. Dann spinne ich auch all dieses Stroh zu Gold. Hilflos willigte die Müllers Tochter ein. Und der Kobold begann so schnell er konnte zu spinnen. Rundherum drehte sich das Rad und eine Spindel nach der anderen füllte sich mit Gold. Am Morgen kam der König wieder. Er sah das Gold und freute sich sehr. Er bat um die Hand der Müllers Tochter an. Sie würde nun seine Königin werden. Nach einiger Zeit bekam die Königin ein Kind. Eines Tages, als sie ihr Kind schlafen legte, erschien der Kobold vor ihr.
4: Hast du dein Versprechen vergessen?
3: Nein, habe ich nicht. Aber bitte nimm mir mein Baby nicht weg.
0: Der Kobold hatte Mitleid und gab ihr eine Chance.
4: Du hast 3 Tage Zeit, meinen Namen zu erraten. Du kannst dein Kind behalten, wenn du ihn herausfindest.
0: Als der Kobold verschwunden war, begann die Königin nachzudenken. Sie rief einen Diener und bat ihn, eine Liste aller Männernamen im Lande zusammenzustellen. Der Diener machte eine Liste und brachte sie am Morgen zur Königin. Kurz danach erschien der Kobold wieder. Er fragte die Königin, was sein Name sei. Also begann die Königin, die Namen von der Liste zu lesen. Ist es David?
4: Nein.
0: Robert?
4: Nee.
0: Tom?
4: Nein.
0: Peter?
4: Nein.
0: Nachdem die Königin die Liste vorgelesen hatte, sagte der Kobold:
4: Keiner von denen. Ich muss gehen, aber ich komme morgen wieder.
0: Und er verschwand. Die Königin rief wieder den Diener. Dieses Mal bat sie um eine Liste aller Namen aus den Nachbarkönigreichen. In der Nacht schrieb der Diener ihr eine Liste mit allen Namen, die er finden konnte, und brachte sie ihr am Morgen. Als die Sonne aufging, erschien der Kobold wieder.
4: Und? Hast du meinen Namen finden können?
0: Balthasar.
4: Nein.
0: Hans?
4: Nein.
0: Mustafa?
4: Nein.
0: Gustav? Sie zählte alle Namen auf, aber der Richtige war einfach nicht dabei.
4: Morgen ist der letzte Tag, aber du wirst es sowieso nicht erraten.
0: Der Kobold verschwand wieder. Die Königin rief ihren Diener wieder zu sich und bat ihn, ins Königreich hinauszugehen und nach Namen zu suchen, die sie noch nicht gefunden hatten. Bei Sonnenaufgang kam der Diener zurück zum Schloss und berichtete ihr, was er in der Nacht erlebt hatte.
1: Als ich im Wald umherlief, kam ich an ein Haus und ich hörte eine Stimme hinter den Bäumen. Dort sah ich einen kleinen Zwerg, der um ein Feuer herumtanzte und sang.
4: Ach, wie gut, dass niemand weiß, dass ich Rumpelstilzchen heiß.
0: Die Königin war sehr erleichtert, als sie den Bericht des Dieners hörte. Und so erschien am Morgen der Kobold wieder. Als er fragte, was sein Name sei, tat die Königin so, als wüsste sie es nicht, und begann, andere Namen aufzuzählen. Der Kobold schüttelte den Kopf und sagte zu allen Namen Nein. Und mit jedem falschen Namen freute er sich mehr. Aber dann fragte die Königin ihn: Heißt du vielleicht Rumpelstilzchen?
4: Aber, woher weißt du das? Das kann nicht sein. Ein Zauberer muss dir das gesagt haben.
0: Der Kobold stampfte so fest mit dem Fuß auf den Boden, dass der Boden sich auftat. Er stampfte mit dem anderen Fuß, um sich zu befreien. Und der Boden öffnete sich vollends und verschluckte den hässlichen Kobold. Endlich war die Königin den gierigen Kobold los. Sie ging zum König und erzählte ihm die ganze Wahrheit. Der König sah ihr an, dass es ihr leid tat, also vergab er ihr. Ihren Vater jedoch verbannte der König aus dem Königreich. Als Strafe dafür, dass er den König belogen hatte. Und so lebten der König, die Königin und ihr Kind glücklich bis an ihr Lebensende. Es war einmal weit, weit weg im Reich der Elfen. Da lebten 3 kleine Elfen, die sich dafür bereit machten, gutherzige Elfen zu werden. Und so machten sie sich auf in die Menschenwelt.
4: Los, Leute, die Arbeit wartet!
5: Ich bin so gespannt, endlich sehen wir die Menschenwelt.
3: Ich will, dass jeder Mensch auf der Welt glücklich ist.
2: Wenn wir den Menschen helfen und sie glücklich machen, werden wir auch glückliche Elfen sein.
0: In einem alten Haus lebte ein alter Mann mit seiner Frau. Der alte Mann verdiente sein Geld damit, in seiner Werkstatt Schuhe zu machen. Und manchmal reparierte er alte Schuhe. Von dem Geld, das er verdiente, kaufte er neues Leder, um neue Schuhe zu machen. Eines Tages kam er mal wieder vom Markt zurück, wo er neues Leder gekauft hatte. Das Stück Leder, das er gekauft hatte, war gerade groß genug für ein paar Schuhe. Er ließ das Stück Leder auf dem Tisch liegen und ging schlafen. Am nächsten Morgen wachte der Schuhmacher früh auf. Er reckte und streckte sich. Er dachte darüber nach, was für eine Art Schuh er machen würde. Und wie jeden Morgen aß er das Frühstück, das seine Frau für ihn vorbereitet hatte.
1: Vielen Dank, mein Schatz. Ich muss jetzt los zur Arbeit. Heute werde ich ein schönes Paar Schuhe machen.
6: Du hast doch letzte Nacht ein Paar gemacht. Hast du genug Leder für ein zweites Paar?
0: Der alte Mann war überrascht. Er wusste genau, dass er letzte Nacht keine Schuhe gemacht hatte. Also lief er sofort in seine Werkstatt. Seine Frau folgte ihm. Als er die Tür öffnete, war er sprachlos. Das Stück Leder, das er am Abend auf dem Tisch gelassen hatte, stand nun als ein wunderschönes Paar Schuhe vor ihm. Der Schuhmacher traute seinen Augen nicht.
1: Wann habe ich denn die gemacht? Ich kann mich gar nicht erinnern. Ich werde wohl alt.
0: Die Schuhe waren so schön, dass der Schuhmacher sie sofort in sein Schaufenster stellte und auf Kunden wartete. Nach kurzer Zeit sah ein wohlhabend aussehender Mann die Schuhe im Fenster und trat ein.
2: Ich würde gerne die Schuhe im Schaufenster kaufen, egal was sie kosten. Das sind die schönsten Schuhe, die ich je gesehen habe.
0: Voller Freude verkaufte der alte Mann ihm die Schuhe und er verlangte nicht mehr als das, was sie wert waren. Er machte sich auf den Weg zum Markt, um neues Leder zu kaufen. Dieses Mal genug für zwei Paar Schuhe. Und wieder ließ er das Leder auf dem Tisch liegen. Und bevor er den Raum verließ, drehte er sich noch einmal um und sah das Leder an. Dann ging er zu Bett. Sobald er wach war, lief er sofort in seine Werkstatt. Dieses Mal standen zwei Paar wunderschöne Schuhe auf dem Tisch. Und wieder war der Schuhmacher hoch erfreut. Er stellte die neuen Schuhe im Schaufenster aus und verkaufte beide Paare noch am selben Tag zu einem sehr guten Preis. Und wieder zog er los, um mehr Leder zu kaufen. Natürlich fragte er, was er für ihn machte.

0: in seiner Werkstatt zu verstecken, um herauszufinden, wer der Schuhmacher war.
1: Heute Nacht werde ich endlich den Schuhmacher treffen.
0: Als es nach Mitternacht war, öffnete sich das Werkstattfenster und die Elfen kamen herein. Eine der Elfen stieß aus Versehen vor einen Blumentopf. Als er den Lärm hörte, öffnete der alte Mann die Schranktür einen Spalt weit.
2: Sei still, du wächst sie noch auf!
0: Als der alte Mann die Elfen erblickte, konnte er nicht glauben, was er sah. Er rieb sich die Augen. Er schaute erneut und sah die drei Elfen auf dem Tisch. Sie tanzten und arbeiteten und machten Schuhe. Eine schnitt das Leder, eine nähte und eine klebte alles zusammen. Dann banden sie die Schnürriemen und polierten die Schuhe.

0: Die Elfen arbeiteten so schnell, dass im Handumdrehen Dutzende von Schuhen auf dem Tisch standen.
1: Sie sind alle so schön.
2: Los, lasst uns abhauen, bevor jemand aufwacht.
0: Die Elfen verschwanden, so wie sie gekommen waren, tanzend und lachend vor Freude. Der Schuhmacher kam aus seinem Versteck. Er lief zu seiner Frau und erzählte ihr, was passiert war. Und natürlich konnte seine Frau es kaum glauben. Aber als sie die unzähligen Paar Schuhe auf dem Tisch erblickte, wusste sie, dass ihr Mann sie nicht alle in einer Nacht gemacht haben konnte. Sie beschlossen, den Elfen für ihre Hilfe zu danken. Am nächsten Tag bereitete die Frau ein Festessen vor. Als die Elfen um Mitternacht in der Werkstatt erschienen, erblickten sie das Essen.
2: Schaut euch all das Essen an, ob das für uns ist?
1: Natürlich ist das für uns. Warum sollten sie es sonst um diese Uhrzeit hierher bringen?
2: Ich glaube, wir haben hier unseren Dienst erledigt. Jetzt können wir weiterziehen, dahin, wo man uns mehr braucht.
0: Der Schuhmacher und seine Frau wachten auf und liefen in die Werkstatt. Und anstelle des Essens, das sie dort hinterlassen hatten, standen auf dem Tisch wieder 5 Paar glänzende Schuhe. Nach diesem Tag kamen die Elfen nie mehr wieder. Der Schuhmacher und seine Frau konnten von all dem Geld, das sie verdient hatten, bis ans Ende ihrer Tage leben. Der Schuhmacher dachte, dies sei seine Belohnung für all die Jahre, die er so hart gearbeitet hatte. Und darum hörte er niemals auf, Schuhe zu machen. Und wann immer er an die kleinen Elfen dachte, war er unendlich dankbar und glücklich.
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1: Im Norden ist es windig, an der Nordsee stürmische Böen und Schauer. Sonst neben Wolken länger Sonne. Vielleicht auch mal ein Schauer oder Gewitter von der Mitte bis in den Osten. In der Nacht ziehen vorerst letzte Schauer und Gewitter nach Nordosten ab. Ein paar Tropfen am Alpenrand. Im Süden und in der Mitte klart es auf, an den Küsten noch etwas Regen. Heute am Tag 19 Grad in Ostfriesland bis 28 Grad in der Oberpfalz. In der Nacht 15 Grad an den Küsten und 7 Grad in der Eifel.

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Einen schönen guten Abend und herzlich willkommen zu einer neuen Ausgabe der mittwöchlichen Chillout Time. Das Ganze von 22 bis 24 Uhr und übrigens heute ja, Sendung Nummer 174 und natürlich euer Moderator Guido hier am Mikrofon.

0: Ja, zuallererst natürlich wie immer ein Gruß an alle angeschlossenen Radios und damit an alle Zuhörer, die gerade ihr Lieblingsradio hören. Wenn ihr mich hört, dann bin ich wohl dabei. Wie immer habe ich natürlich ein bisschen was für euch auch mitgebracht, ganz klar. Wie immer geht es natürlich los mit dem Jingle in eigener Sache. Es ist immer noch Herbst und daher gibt es den Jingle durch den Herbst. Und dann geht es los mit Deutschland. Peter Mergener, der kommt aus Deutschland, hat in den 80er Jahren mit Michael Weiser ein Musikprojekt gemacht. Software hieß das damals, war ganz bekannt. Zu der Zeit gab es ja noch nicht so die tollen Computer. Und da gab es so Mandelbrot-Grafiken, da waren die ganz, oder wurden die ganz bekannt durch auf ihren LPs, nicht CDs. Ja, das war dann 2 oder 3 Jahre und dann gingen sie auseinander. Also Peter Mergener, da fangen wir heute mit an. Was haben wir noch für euch mitgebracht? Coldplay ist mit dabei, Brainwork, FT Project, Joe Satriani, Enya, Pink Floyd habe ich mit dabei, Klangmaler, Bernd Scholl und noch ein paar andere. So, und ich sag's natürlich immer wieder, wer Chill Out Time hört, ein Kopfhörer ist ja in der Regel immer angebracht, gibt ja für immer viel Ambient- bzw. Elektronikmusik auch viel, da gibt's dann von links nach rechts Stereo, ist immer gut und besonders dann natürlich, wenn's auf dem Kopfhörer ist. Also Kopfhörer aufgesetzt, Perle in der Hand genommen und ein bisschen chillen. So, also wie gesagt, heute die 174. Sendung, immer noch normal. Ich mache mal, glaube ich, mal wieder ein paar Sondersendungen. Celtic ist mal wieder angebracht, mal gucken. Und kommen wir später irgendwann mal zu. So, jetzt geht's erstmal los durch den Herbst, den Jingle in eigener Sache. Und danach der Peter Mergener, ja, aus den 80er Jahren, The Eagle.
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aus den 80er Jahren, Peter Mergener mit dem Song The Eagle aus dem Album Sensorial Reflection. Damals hat er eine Solo-Karriere gemacht, das war 1997. Wir bleiben noch ein bisschen in Deutschland. Brainwork ist ebenfalls ein Musikprojekt von einem Kölner, Uwe Sarah, 1964 geboren, hat hauptsächlich elektronische Musik gemacht, und das hier ist Dreaming China von Brainwork. Ach übrigens, der erste Gruß, der geht auch gleichzeitig raus hier nach Gelsenkirchen, ja noch Gelsenkirchen muss man ja sagen, an Ömer und Verena A.

So, also die ersten Grüße gingen hier nach Gelsenkirchen. Geht hier wie geschnitten Brot jetzt gerade. Ich habe zwei weitere Grüße, die ich kundgeben werde. Der erste geht nach Gladbeck zum Gunter B. Der hört ja immer zu, oder zumindest meistens, wenn er nicht gerade ein Schläfchen macht. Also von daher nicht ganz so schlimm, Gunter, ne? Also dieser Gruß geht nach Gladbeck. Dann habe ich hier noch an den Jan-Hendrik H. Der geht nach Meppen-Neustadt. Also Jan, nicht böse sein, ein zweiter Name gehört ja irgendwie dazu. Und wenn ihr auch Grüße loswerden wollt, ja, tickert mich einfach an, über was ihr mich antickern könnt, über WhatsApp, keine Ahnung, was auch immer. Und dann gebe ich hier die Grüße raus, in der Regel mit Vorname, abgekürzten Nachname. Und wenn ihr wollt, natürlich aus der Stadt auch, wo ihr herkommt. So, ich bin übrigens auch zu finden im Chat, meistens bei harmonies-jukebox.de. Einfach reinkommen als Gast und dann einfach ein Gruß loswerden. So, wir gehen nach Großbritannien, Coldplay, da brauche ich eigentlich gar nichts zu sagen. Ja. Aus dem Album X and Y ein wunderschöner Song, Fix You von Coldplay.

einfach eine der schönsten Balladen von Coldplay, Fix You, aus dem Album X and Y. So, wir gehen nach Dienstagen, also Deutschland, wieder zurück. Dienstagen ist irgendwo da so bei Förde, Wesel, so ungefähr, irgendwo dazwischen. Da kommt natürlich das FD Project, auch den habt ihr schon öfters bei mir gehört. Frank Doritke mit Space Night Drumming, das heißt in der Regel elektronische Musik und ein bisschen, ja, Gitarre.

das hier ist Musik aus Dienstlaken, aus dem Ruhrpott, FD Project mit dem Song Space Night Drumming. Hier geht auch schon der nächste Gruß raus. Der geht hier ja eigentlich bei mir um die Ecke hier in Meppen. Bokolo an den Ralf T. Der ist wieder aus dem Urlaub zurück und jetzt funktioniert sein Handy auch mal wieder, kann er wieder Musik hören. Wunderbar, Ralf, also dieser Gruß dann an dich. So, das hier ist Joe Jatriani, der kommt aus Amerika und der greift natürlich ein bisschen mehr in die Klampfe, das heißt also ein bisschen härtere Gitarre hier. You Saved My Life.

aus Amerika, New York, um ganz genau zu sein. Joe Satriani mit seinem Song You Saved My Life. Und wenn ihr noch ein Stündchen dran bleibt und den gerne hört, ja, dann gibt's den natürlich nochmal. So, wo gehen wir hin? Nach Irland, genau. Eigentlich heißt sie ja Enya Patricia Brennan, aber ihr kennt sie natürlich alle mit dem Kurznamen Enya. Hier ist May It Be.

Dieser wunderschöne Song kommt von Enya, May It Be. Wir gehen nach Großbritannien in eine ganz bekannte Gruppe. Pink Floyd, wer kennt sie nicht? Ne? Also ich habe für euch heute mal rausgesucht aus dem Jahr 1994, aus dem Album Division Bell, einen genialen Song, High Hopes.

Pink Floyd, 1965 gegründet, bis 2015 haben sie ja zusammen noch Musik gemacht, sind ein bisschen noch mehr aufgetreten. Und ja, das hier ist übrigens kein wirklicher Rock, sondern man nannte es früher schon Psychedelic Rock, also oder progressiver Rock, könnte man auch so sagen. Pink Floyd, ganz bekannt mit dem Song High Hope. So, wir gehen nach Deutschland. Klangmaler, das ist ebenfalls ein Musikprojekt und hier gibt es jetzt Stars for Enya und deswegen hört sich das auch so ein bisschen an wie Richtung, ja, Enya, ne?

Das Musikprojekt Klangmaler aus Deutschland mit dem Song Stars of India. Zu Beginn nach Japan habe ich schon lange nicht mehr gespielt, habe ich mal nachgeguckt. Ich kann das immer so ein bisschen sehen, weil ich zuletzt die Songs gespielt habe. Himekami, die kommen aus Japan. Früher war es Yoshiaki Hoshi, so hieß der. Der Gründer von Himekami im Jahr 1980 und 1984 kam dann das Musikprojekt heraus. Das hier ist Ayano Sora von Himekami. Das Ganze kommt aus Japan.

aus Japan das Musikprojekt Himekami mit dem Song Ayen no Sora. Ich habe keinen blassen Schimmer, was das heißt. Ist auch egal. Wir gehen nach Deutschland. Flörsheim. So, kommt Bernd Scholl her, hat in den 80er Jahren, also 1980er Jahren, seine Karriere, Solo-Karriere angefangen und macht sogar bis heute immer noch Musik. Also sein letztes Album kam 2026, also dieses Jahr noch raus. Ich glaube, liegt irgendwo bei 30 Alben oder so, hat er gemacht. Hier ist Bernd Scholl und Voices in the Wind.

0: aus Deutschland, Bernd Scholl mit seinem Song Voices of the Wind. Und meine Lieben, wir haben 23 Uhr und eine Minute. Das heißt für euch, wir sind an der Halbzeit angekommen. Dafür gibt es dann jetzt den Jingle in einer Sache durch den Herbst jetzt gleich hier. Und danach den Aufwecker, ja ja, Moonbooter mit der Mondkanone.
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Ja, das war ein Ritt. Von der Geschwindigkeit entstand ein Summen und Brausen um die vier Reiter, dass man denken konnte, ein Sturm käme daher. Helle Funken stoben dem Bären aus dem Rachen und glühten hinter ihm als eine schimmernde Lichtbahn durch den pechdunklen Weltenraum. Dicht aneinander geschmiegt saßen sie, tief auf das weiße Bärenfell gebeugt. Kein Wort konnten sie sprechen. Da kam ihnen etwas durch die Nacht entgegen. Ein riesengroßer, leuchtender Klumpen. Näher und näher. Es sah aus wie ein Kopf mit einem wehenden weißen Bart, der viele hundert Meilen lang war. Ein Komet war es, der um den Mond herumgeflogen war und ihnen nun auf seiner Reise begegnete. So schoss er vorüber, hier, wo es keinen Weg und Steg mehr gab in der großen Nacht. Mildes Licht von Millionen Kerzen, die man nicht sah, floss ihnen entgegen.

Ja, ihr merkt schon, ich kann auch anders, wenn ich will, aber das hier war euer Aufwecker zur Halbzeit, 23 Uhr und 6 Minuten in der Chill-Out-Time. Und hier geht es dann natürlich jetzt ganz normal wieder weiter, ein bisschen ja, ruhiger. Ich hoffe mal, ihr seid nicht von der Couch gefallen oder vielleicht im Garten von der Wippe, wer weiß das schon so genau. So, hier geht es auf jeden Fall weiter mit Coldplay und dem zweiten und letzten Song für heute, zumindest in My

Ebenfalls ein sehr schöner Song von der Gruppe Coldplay aus Großbritannien, In My Place. Wir bleiben noch ein bisschen in Großbritannien, auch ihn habt ihr hier schon so oft gehört. Natürlich geht es hier um Mike Oldfield mit seinem Song Cochise aus dem Album Guitars.

Ja, die typische Gitarre von Mike Oldfield hier mit seinem Song Cochise aus dem Album Gitarre aus dem Jahre 1999. Wir gehen nach Deutschland zurück. Uwe Saher haben wir ja heute schon mit seinem Musikprojekt Brainwork und hier bekommt ihr das Musikprojekt zum zweiten und letzten Mal am heutigen Tag in dieser Sendung zumindest. Brainwork mit dem Song Dreaming.

0: aus Deutschland, das Musikprojekt Brainwork mit dem Song Dreaming. Wir gehen nach Großbritannien. Alchemy ist eigentlich, ja, ist auch ein Musikprojekt natürlich, aber geht so ein bisschen mehr um, ja, wie könnte man sagen, Celtic, so Merlin und so ein Kram. Eben halt, ja, hier ist Alchemy mit Wizardry.
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das Musikprojekt Alchemy aus Großbritannien mit einem Song Wizard 3 aus dem Album The Merlin's Mystery, das Ganze aus dem Jahr 1998. So, wir gehen nochmal nach Amerika, New York, um ganz genau zu sein, da lebt er auch und macht auch Konzerte dort. Joe Satriani, das heißt also für euch ein bisschen Gitarre nochmal, Love Eternal von Joe Satriani.

Ja, ebenfalls ein begnadeter Gitarrist, Joe Satriani im I Love Eternal Soul. Der Song bei mir ist natürlich immer noch Mark Knopfler, den ich am liebsten höre. Allerdings muss man auch dazu sagen, sind zwei ganz verschiedene Styles. Also kann man eigentlich gar nicht vergleichen. So, wir haben noch ein Musikprojekt jetzt aus Deutschland wieder. Klangmaler haben wir heute auch schon. Muss ich mal eben gucken. Hier haben wir so 1, 2, 3, da ein daneben, weit vorbei. Ja, haben wir schon gehabt? Nee, doch nicht. Klangmaler, die Nacht der Sterne aus Deutschland. Doch, haben wir doch gehabt. Verdammt.

Das Musikprojekt Klangmaler aus Deutschland, die Nacht der Sterne. Und hier geht noch ein kurzer Gruß an meine Lieblingschefin heraus, die Mone, der gehört das Radio, wo ich auch sende. Und hier geht also jetzt ein Gruß an die liebe Mone von hier aus. Die könnt ihr übrigens auch hören, wenn ihr wollt. Dafür müsst ihr einfach auf die Webseite gehen und da könnt ihr dann den Sendeplan schauen und ja, schauen, wann Mone so unterwegs ist. Samstags auf jeden Fall, glaube ich, 20 Uhr oder sowas ähnliches. Ja, hier geht's weiter mit Clannad. Die kommen aus Irland und das ist Angeline, so heißt der Song.

Die irische Gruppe Clannad mit dem Song Angeliehen. Übrigens, Clannad ist so ein Zusammenstrich von Enyas Geschwistern. Selbst Enya hat er ja auch schon mal mitgemacht. Wir gehen nach Deutschland, Ginkgo Garden, also nach dem Baum, nach dem Ginkgo-Baum benannt. Dahinter steckt Eddie F. Müller aus Deutschland, hier mit dem Song Ginkgo Tree.

aus dem Album Letters from Earth und dem Musikprojekt Ginkgo Garden aus dem Jahr 1999, Ginkgo Tree. So, haben wir jetzt, ja, wir gehen nach Russland, genau. Eigentlich ist das so mein ja, Lieblingsmusiker, zumindest aus Russland. Er hat ja eine Menge drauf, so New Age, World Music, Trance sogar. Und das hier ist einer seiner schönsten Lieder, finde ich zumindest. Steve Morgan mit Observing of Stars aus Russland.

so, ich traue mich ja kaum hier rein zu plappern. Ist ja immer ein gutes Zeichen, wenn die Radiochefin zuhört und man dann über WhatsApp zu hören kriegt, geiler Song. Ja, also, besser kann's ja eigentlich gar nicht gehen. Danke, liebe Mone. Ja, an dich dann auch dieser Gruß hier gleichzeitig. Steve Morgan aus Ostern mit dem Song Observing the Stars. So, mein Lieben, wir haben wir kommen so langsam zum Ende meiner Sendung. Ich habe jetzt noch 3 Songs für euch in der Playlist drin. Das heißt für euch, so langsam geht's ins Ende der 174. Sendung. Das hier ist nochmal Bernd Scholl aus Flößheim, also aus Deutschland, mit dem Song Farewell at Midnight, euer vorletzter Song.

aus Deutschland, Bernd Scholl mit dem Song Farewell at Midnight. So, ich habe gerade gehört, die Mone, wenn ihr wollt, die sendet am Samstag, glaube ich. Wenn ich mich nicht vertue, um 20 Uhr. Und wenn ich mich vertue, kriege ich es gleich zu hören, glaube ich. Die macht eine neue Liste der 80er Jahre. Also wenn ihr dabei sein wollt, eine Liste 80er Jahre und die gerne hört, ich zum Beispiel auch, bin ja auch so ein 80er Jahre Kind, mit aufgewachsen, ja, dann hört er einfach mal rein, hört er mal die Mone. Ja, das hier ist nochmal FD Project aus Dienstlaken. Auch den haben wir ja heute schon gehabt mit seinem letzten Song für heute. Morning Light. Und ihr kennt das ja am Ende des Liedes. Muss dann nochmal mich melden und mich von euch verabschieden. Noch ein bisschen reinplappern. Nicht wahr? So, jetzt muss ich eben aufs Handy nochmal gucken. Und dann gucken wir mal, ob ich alles richtig gemacht habe.

So, das hier ist elektronische Musik aus den Sagen FD Project mit seinem Song Morning Light. Ja, und ja, ich habe fast alles richtig gemacht, habe ich gerade so gehört. Für den letzten Song habe ich jetzt nochmal extra Handyton ausgemacht, damit er nicht dazwischen quäkelt nochmal. So, also die Harmonie, die Mone, die sendet samstags um 20 Uhr, wenn ihr mögt, also 80er Jahre Liste neu. Und ebenfalls am Montag um 20 Uhr, da macht ihr immer geniale Interviews mit Leuten, die so Musik machen. Also wenn ihr Bock habt, dann einfach der Harmony mal zuhören am Samstag 20 Uhr, beziehungsweise auch am Montag 20 Uhr. So, für mich ist jetzt aber so langsam Schicht hier. Ich sage Dankeschön fürs Zuhören und natürlich Grüße an alle angeschlossenen Radios und damit an alle Zuhörer, die immer noch ihr Radiosender, ihren Lieblingsradiosender gerade anhaben und immer noch hören. Ich hoffe, ich bin immer noch dabei. Und ja, wenn ihr mögt, die 175. Sendung sicherlich dann nächste Woche Mittwoch von 22 bis 24 Uhr dann wieder. Und ansonsten sage ich danke fürs Zuhören. Ich hoffe, für euch war ein bisschen was dabei. Und wenn ihr wollt, dann nächste Woche Mittwoch, dann hören wir uns wieder. Ich sage tschüss, bye bye, schlaft schön. Und hier kommt natürlich noch euer letzter Song. Moonbooter aus der Eifel kommt er und mit seinem Song 2011. Tschüss, bye bye, haut rein.

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1: Im Studio Anna Löwer. Neuer Monat, neue Regeln. Der Tankrabatt tritt heute wieder in Kraft. Er senkt die Steuern auf Benzin und Diesel um rund 17 Cent pro Liter. An der Zapfsäule dürfte das aber erst ein, zwei Tage später ankommen. Finn Riebesel, Freundlieb, was ändert sich denn sonst noch im Oktober?
2: Also unter anderem soll Alkoholtrinken an allen rund 5.400 Bahnhöfen in Deutschland bis Mitte des Monats tabu sein. Teilweise wurde das Verbot ja schon umgesetzt. Die Deutsche Bahn will damit für mehr Sicherheit und Sauberkeit sorgen. Hecken im Garten dürfen wieder geschnitten werden, weil die jährliche Schonzeit für nistende Vögel endet. Und in der Nacht vom 24. auf den 25. wird die Uhr um eine Stunde zurückgestellt. Die Winterzeit beginnt.
1: Das Deutschlandticket kostet im kommenden Jahr knapp 4 Euro mehr. Die zuständige Arbeitsgruppe mit Vertretern von Bund, Ländern und Verkehrsverbänden hat sich auf 66,80 Euro als neuen Preis geeinigt. Tom Hose, wie sind denn die Reaktionen darauf?
3: Also die Verkehrsunternehmen begrüßen die Erhöhung. Sie sagen, wir müssen die gestiegenen Kosten für Personal und Energie ja irgendwie auffangen. Von Umweltverbänden kommt dagegen Kritik. NABU und BUND kritisieren, dass Milliarden für den Tankrabatt mobilisiert werden, aber die Menschen im ÖPNV immer tiefer in die Tasche greifen müssen. Ähnlich sehen das auch Grüne und Linke im Bundestag.
1: Es gibt neuen Streit bei VW. Der Autobauer kündigt zum Jahresende zahlreiche Tarifverträge. Dabei geht es nicht um Kündigungen von Mitarbeitern, sondern um neue Regeln bei den Arbeitsbedingungen, zum Beispiel bei Urlaub, Arbeitszeit oder Kündigungsfristen. Die IG Metall kündigte Widerstand gegen die Pläne an. Jetzt hat sich die Bundesregierung doch geeinigt und die Pflegereform auf den Weg gebracht. Damit sich die Pflegeversicherung weiter finanzieren kann, sollen unter anderem die Beiträge für Kinderlose steigen. Außerdem soll künftig genauer geprüft werden, ob ein Pflegefall vorliegt oder nicht. Ein Passagierflugzeug von Dubai nach Tel Aviv ist nach einer Attacke auf den Piloten in Saudi-Arabien notgelandet. Berichten zufolge soll der Co-Pilot mit einem Messer auf den Piloten losgegangen sein. Israels Sicherheitsminister spricht von Terrorismus. Die Ermittlungen laufen aber noch.
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4: Mit KI-Support. Viele Wolken gibt es heute, dazu kommt im Westen immer wieder Regen und vereinzelt auch mal ein Gewitter. Weiter östlich startet es erst freundlicher, später ziehen von Westen mehr Wolken rein, meist bleibt's noch trocken. Die Höchstwerte liegen bei 18 bis 26 Grad. Morgen dann öfter Wolken und ab und zu etwas Regen, maximal 23 Grad.
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